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Ja, einen fantastischen guten Morgen an alles da draußen an den Empfangsgeräten. Hier bei Radio Free FM, Happy Morning. Mein Name ist Manuel Weber. Ich versuche euch die nächsten zwei Stunden auf Trab zu bringen. Ich werde gleich mal loslegen mit Musik. Anschließend erwarten euch die nächsten zwei Stunden ein paar Veranstaltungstipps, bisschen was zum Wetter, zum Verkehr, ein paar Neuigkeiten. Ach, ich habe ein paar Sachen rausgeschrieben, die erzähle ich euch einfach. Los geht's mit Romare. Song heißt Walking in the Rain. Das wird euch die nächsten Tage mit Sicherheit nicht passieren. Viel Spaß damit.

So, ja, da bin ich wieder. Ich bin ja gerade noch technisch ein bisschen überfordert am frühen Morgen. Wir haben ja 7.08 Uhr am Mittwoch, 29. Juli. Nochmal wunderschönen guten Morgen nach da draußen. Wir haben gehört, José González ist ein Schwede. Namentlich klingt es nicht so, aber ist ein Schwede. Song hieß Heartbeats, ein Cover von The Knife, schon von 2003 ist das, glaube ich. The Knife, ebenfalls schwedisches Duo, Geschwister. Und der Olof Dreyer von den beiden, der hat der letzten Solo-Album rausgebracht. Da spiele ich die nächsten Wochen auch mal was. Ich würde direkt weitermachen mit dem Wetter. Das sieht mal grundsolide aus. Heute wird es wohl über 30 Grad geben. Und auch die nächsten Tage ist mit Regen eher nicht zu rechnen. Ach, vielleicht mal abends ein Wärmegewitter, wer weiß das schon. Aber im Grunde soll es fantastisches Wetter werden, was mich sehr freut. Hier im Studio hat es jetzt schon gefühlt, an die 30 Grad im Büchsenstadel. Kann man nichts machen, scheint die Sonne auch knapp an den Plattenspielern vorbei. Ja, so ist es halt. Technische Probleme aufgrund von, ich habe hier MP3s auf der Mehrlist, also hier im Player liegen, CDs, Schallplatten, alles dabei, um euch bestmöglichst mit Musik zu versorgen. Und da machen wir jetzt auch direkt weiter. Wer jetzt noch nicht auf ist, der bleibt einfach noch eine Runde liegen. Die nächsten 4 Minuten, I'm on Standby von den Eels. Viel Spaß damit.

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1: Yes, willkommen zurück bei Radio Free FM. Happy Morning. Wir haben 7.17 Uhr durch. Ganz schöner Mittwochmorgen hoffentlich für euch alle. Ich habe es jetzt mal ruhig angehen lassen, falls noch wer im Bett liegt und noch nicht auf Arbeit ist. Alle anderen mussten jetzt halt durch einen gemütlicheren Part musikalisch. Und ich glaube, ich bleibe sogar. Wie wollte ich weitermachen? Ich glaube, es bleibt noch relativ entspannt. Jetzt gebe ich aber mal noch kurz einen Verkehr durch. Das ist ja eigentlich auch jede Woche dasselbe, was ich hier durchgebe. Ich schaue trotzdem mal kurz auf die interaktive Karte der Stadt Ulm. Lädt. Alles rot wie gehabt. Also, verkehrstechnisch sollte man vielleicht besser vermeiden. Die Keplerstraße, warum auch immer die Keplerstraße und die Rosengasse hier rot markiert sind. Also ich dachte jetzt eigentlich eher, es sind die üblichen Verdächtigen rings um den ehemals benannten Blaubeurer Ring. Die ganze Tangente oben an der Uni in beide Fahrtrichtungen knallrot, heißt viel Verkehr. Dann ist hier in der Weststadt draußen in der Einsteinstraße, scheint sich zu stauen, da ist glaube ich irgendeine Baustelle, bin ich letztens mal vorbeigekommen. Vom Donautal Stadt einwärts, Illerstraße, Katastrophe. Wo bin ich denn hier? Die ganze B10 Stadt einwärts von Neu-Ulm kommend, scheint sich auch zu stauen, da verengt sich's ja inzwischen auch auf eine Spur, klasse. Am Ehinger Tor, da wird es demnächst noch ein bisschen wilder zugehen, weil ja das Dach vom Ehinger Tor von den Haltestellen abgerissen wird. Das heißt, da kommt noch eine Baustelle hinzu. Wir haben ja nicht genug. Wir hatten ja nichts. Also noch mehr. Die Stuttgarter Straße runter. Die Heidenheimer Straße auch. Naja, ist halt einfach Berufsverkehr. 7.20 Uhr gleich. Alles will zur Arbeit oder muss zur Arbeit, besser gesagt. Dann, ihr kennt euch aus wahrscheinlich schon. Nehmt einfach die Öffentlichen, geht zu Fuß, fahrt mit dem Rad, Wetter ist fantastisch. Genau so. Wir haben gehört, For What It's Worth, im Original von Buffalo Springfield von, 1966 rum. Das war gerade die Version auf dem Mojo Club Dancefloor Jazz Sampler auf dem zweiten Teil von Sergio Mendes und Brasil 66. 66, For What It's Worth, oft als Antikriegslied abgestempelt, war aber wohl, ich habe das mal nachgelesen, ging eher um irgendwelche Unruhen auf dem Sunset Strip. Da haben sich Leute beschwert, dass die Jugendlichen immer in die Clubs gehen oder die jungen Leute und dass da so viel Verkehr sei und haben dann politisch Druck gemacht, dass man doch eine Ausgangssperre ab 10 verhängen sollte und so...

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1: So, da bin ich wieder. Das war Onda Tropica mit dem Song Sueña. Onda Tropica, dahinter verbirgt sich eben auch Will Holland alias Quantic, der Brite. Der hat mehrere Jahre in Kolumbien verbracht, ist jetzt in den USA, hat auch sein eigenes Label seit 2020. Und in den Jahren in Kolumbien hat er eben viel so folkloristische Musik mit elektronischer Musik vermischt, hat da Mods-Projekte mit einheimischen Musikern gestartet. Ziemlich guter Mann, wie ich finde. Also sowohl Quantic als auch Onda Tropica sehr hörenswert. So, jetzt Kolumbien, genau. Da waren wir zuletzt. Da war der Herr zuletzt jetzt in den USA. Ich habe nochmal einen Song aus Kolumbien und zwar von Elisabeth, zwei Schwestern aus Bogota, glaube ich. Ah, klar, aus Bogota. Die waren 1972, 1973 aktiv, haben in den zwei Jahren auch zwei Alben rausgehauen und das war's dann. Hat irgendwer wieder ausgebuddelt, wieder aufgelegt. Ganz witzige Nummern dabei. Von denen hören wir, was habe ich aufliegen? Alegría, Freude, genau. Ich freue mich übrigens mordsmäßig, dass Bombenwetter ist. Draußen wird es heute über 30 Grad geben, gehe ich davon aus. Und auch die kommenden Tage. Für Leute, die Hitze nicht so mögen, Grüße gehen raus an meine Mama. Blöd, aber ist halt Sommer, ne? Was willst du machen? Also, Elisabeth mit Alegría. Viel Spaß.

Jawohl, da bin ich wieder. Ich wollte noch einen Jingle abfeuern. Aber wieder einen Regler nicht hochgezogen. Ach, jetzt klingt er nach hinten aus. Verstehe. Der halt jetzt noch einen Moment. Einen Moment. 7.38 Uhr ist durch. 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Heiko und Patrick, Grüße gehen raus. So, was gab's gerade eben? Als letztes gab's Robert Mitchum mit Matilda, Matilda im Original von Harry Belafonte. Wo habe ich es denn aufgeschrieben? Momentchen, hab's gleich. Ah ja. Von 1953 von Harry Belafonte und Robert Mitchums Version, der ja auch Schauspieler ist, by the way, die Version von 57. Der hat ein ganzes Album aufgenommen namens Calypso Is Like So. Genau. Was hat er gesungen? Matilda, she take me money and run Venezuela. Also schnappt sich mein Geld und haut ab nach Venezuela. Ja, so kann's gehen, lieber Robert. Nördlich von Venezuela liegt die Insel Trinidad in Tobago und da kommt der Calypso ursprünglich her mit Einflüssen aus Afrika und ringsumher und hat sich dann über die Karibik verbreitet. Calypso, genau, und die amerikanischen Andrew Sisters, die haben dazu beigetragen, das ein bisschen populärer zu machen, in USA zumindest. Die Andrew Sisters kommen aus Minneapolis und haben einen Song. Worauf wollte ich raus? Von 1944 mit Calypso-Anleihen. Er heißt Rum and Coca-Cola. Das ist bei dem Wetter heute eisgekühlt bestimmt die bessere Wahl als das Weinfest, was morgen in Ulm beginnt. Morgen oder übermorgen oder erst am 3. Ach, ich nehme mal eine Notiz. Nein, am 5.8. geht es erst los. Entschuldigung, Weinfest. 20 Jahre Weinfest geht los am 5. August, also nächsten Mittwoch, hätte auch nächsten Mittwoch noch gereicht durchzugeben. Naja, jetzt ist schon erwähnt. Der Kleinbraumarkt, der ebenfalls auf dem südlichen Münsterplatz stattfand, der ist noch keine ganz 20 Jahre alt. Ich habe gerade mal kurz versucht zu recherchieren. Ich glaube 17, aber so ganz nachvollziehbar ist es nicht mit Ausfällen während der Pandemie. Naja, Weinfest ab nächsten Mittwoch, jedenfalls zum 20-Jährigen. Und wir hören jetzt Rum and Coca-Cola von den Andrew Sisters ab dafür.

Ja, willkommen zurück. 7.48 Uhr. Wir haben gehört Mexican Institute of Sound mit den Meridian Brothers. Mexican Institute of Sound, Projekt von zwei mexikanischen DJs. Wer hätte es gedacht, aus Mexiko. Und die Meridian Brothers sind ein Soloprojekt von Eblis Alvarez Bogota, aus Bogota. Ebenfalls Kolumbien eben. Und die haben wohl mal zusammen ein Album gemacht. Und jetzt dann war ich schon so im Calypso und Südamerika-Rausch. Da habe ich doch mal alles rausgezogen, was ich daheim noch in die Finger bekommen habe. Genau, aber jetzt ist es auch gut mit Südamerika. Ich bewege mich langsam nach Nordamerika. Und zwar habe ich den Internationalen Tag des Blues anzukündigen. Der Blues am 1.8., sprich Samstag, ist Internationaler Tag des Blues. Und dann habe ich gedacht, ich suche mal ein paar Nummern zusammen, wo da so reinpassen könnten zum Thema. Als erstes würde ich abfeuern die Twisted Teens mit dem Song Florida Water Blues. Viel Spaß!

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FreeFM, und das war The Black Keys, unverkennbar mit Who's Been Fooling You. Genau, noch zum Thema Blues habe ich die noch hinterhergeschoben. 7 Uhr gleich 57 Minuten. Wetter stabilst. Verkehr katastrophal. Was könnte ich noch durchgeben? Ich glaube, ich mache weiter mit, habe noch zwei Blues angehauchte Nummern aufliegen. Was wollte ich noch erzählen? Vielleicht gebe ich mal eine runde Veranstaltung durch, damit es ein bisschen Abwechslung gibt. Ich fange an mit dem Freilichtkino Donaufilm Sterne im SSV-Bad. Da gibt es heute ab 21.30 Uhr The Housemaid, wenn sie wüsste. Morgen, Donnerstag, 30. Juli ab 21.15 Uhr. Ah, schon eine Viertelstunde Bälder, Obacht. Wird schon wieder Bälder dunkel. Scary Movie Teil 190, keine Ahnung welcher Teil. Scary Movie, jede Grenze wird überschritten. Köpfe werden rollen. Aha, wird also auch ausgeschlachtet. Gut, am Freitag Ocean Film Tour Volume 12. Da wird es zum Surfer gehen, gehe ich jetzt mal davon aus. Läuft unter Dokumentation. Bestimmt auch cool bei den sommerlichen Temperaturen. Bisschen den Surfen zuschauen. Sonntag, den 2.8. Samstag gibt es gar nichts. Offensichtlich nicht. Sonntag, den 2.8. ab 21.15 Uhr gibt es der Astronaut-Projekt Hail Mary. Am Montag gibt es einen Klassiker, der Weiße Hai. Am Dienstag, 4.8. ab 21.15 Uhr Allegro Pastel. Was heißt das Untertitel? Germany's Next Love Story. Wie ist das? Naja. Und am kommenden Mittwoch, also heute in einer Woche um 21.15 Uhr, das Kanu des Manitou. Das war mal das Kinoprogramm vom Freilichtkino. Dann würde ich gleich noch weitermachen mit ein paar Programmpunkten. Und zwar den Roxy Soundgarten kündige ich auch gleich noch an. Da gibt's heute Abend, wie immer bei freiem Eintritt, ab 18 Uhr DJ Klaus Fumi, Ecstatic Shiva Dance, Klangteppich voller tanzbarer Ethno-Beats, Downtempo und Organic Grooves. Der macht das bestimmt super, der Klaus. Da bin ich mir ziemlich sicher. Morgen gibt's, passend zum Südamerika-Thema, Fiesta con Salsa y Mas. Tango y Flamenco, Ska, Reggaeton, Salsa, Cumbia, Bachata, Samba, Merengue. Lauter so Sachen. Die ganzen südamerikanischen, mittelamerikanischen Musikstile. Da wird mit Sicherheit getanzt. Eine Partyreihe namens Salsa y Mas. Latino Party im Roxy. Morgen Abend ab 17 Uhr bei freiem Eintritt im Roxy Soundgarten. So sieht's aus. Am Freitag, war ich gerade bei Freitag? Nee, wir waren morgen. Freitag, 31.07. ab 20 Uhr gibt's Udo Butter und das Team ein Konzert bei freiem Eintritt. Ebenfalls im Roxy Soundgarten. Was steht da? Zeckenmucke. Aha, weiß jetzt auch nicht so genau. Vielleicht Sublime Vibes, Nina Hagen Einfluss. Ah, okay, das mit Keyboard und Gebläse. Das klingt eigentlich auch ganz interessant. Hört euch das mal im Internet an. Udo Butte und das Team am Freitag ab 20 Uhr im Roxy Soundgarten. Am Samstag gibt's Lyca. Was passiert da? Auch Konzert, 20 Uhr. Tief verwurzelt im Geist des Rock'n'Rolls vergangener Tage, psychedelische Hymnen der 60er und frühen 70er. Klingt auch spannend. Und dann nehmen wir noch den Sonntag, 2.8. Da kommt OK Tilda. Obacht, schon 14 Uhr. Freier Eintritt im Roxy Soundgarten. Fetzigste Rockband für jede cool Family. OK Tilda begeistern mit Generationen mit Family Rock. Rebellisch, fröhlich, modern. Aber mit der ganzen Familie im Biergarten Wurstsalat essen, ein bisschen Mucke hören. Klingt auch fantastisch. Gut, lass ich mal gut sein mit Veranstaltungen. Ich habe zwar noch eine ganze Latte, aber mache ich nachher weiter. Jetzt gibt's erstmal weiter Musik. Und zwar folgt, wer jetzt noch nicht aus den Federn ist, Zeit wird's, drückt aufs Gas, Step on the Gas von John Spencer. Viel Spaß.

Step on the Gas von John Spencer. Diesmal Obacht ohne Blues Explosion, sprich ohne die Rhythmussektion um Judah Bauer und Russell Simmons, sondern andere Herrschaften, und zwar von den Bobby Lees, Candle Wind am Bass und Mackie Spider Bowman an den Drums. Die haben sowohl die Bobby Lees als auch John Spencer am 12.06. neue Alben rausgehauen. Sehr hörenswert, finde ich. Ich hoffe, euch hat es auch gefallen. Wir haben gleich 8.05 Uhr. Ich muss jetzt zwischendurch doch noch immer wieder Infos raushauen, weil ich so viel notiert habe. Ich würde loslegen mit dem heutigen internationalen Tag des Tigers. Ja, Tiger gibt es nur noch in freilebender Wildbahn auf dem asiatischen Kontinent. So, schon wieder was gelernt, Bildungsauftrag fast abgeschlossen. Da würde ich nochmal kurz an die letzte Woche anknüpfen. Heute, exakt vor einer Woche, war nämlich der Pi-Annäherungstag. Und dann hatte ich diese Spitzen-Eselsbrücke rausgeschrieben und habe sie nicht zum Besten gegeben. Also jetzt, wer sich Pi bisher nicht merken konnte, hier mal kurz die Eselsbrücke. Also es ist ein englischer Satz, und zwar heißt der: May I have a large container of coffee? Und das, die Anzahl der Buchstaben gibt quasi die Zahl wieder, die man dann übersetzen kann in Pi. Also May, 3, I, 1, have, 4 und so weiter. Pi ist ja 3,1415926. Also gebe ich nochmal den Merksatz durch, wer es bisher nicht wusste. May I have a large container of coffee. So kann man sich das merken, liebe Schüler. Falls ihr nicht in der Schule seid, schwänzt ihr entweder oder habt eine Freistunde. Ansonsten hoffe ich, sitzt ihr alle in der Klasse und hört heimlich mit Kopfhörern. Psst. Gut, ich würde weitermachen mit Musik. Eine bluesige Nummer von einem aktuellen Künstler. Ich weiß gar nicht, ob es bluesig ist. Naja, jedenfalls bewegt er sich manchmal auch im Genre Blues-Rock. Jack White, der hat ja auch kürzlich ein neues Album rausgehauen, und von dem hören wir jetzt die Nummer Dollar Bill. Viel Spaß.

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1: 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So sieht's aus. Ich gebe hier mal noch die E-Mail-Adresse durch, wenn ihr hier eine E-Mail mal herschreiben möchtet, weil ihr Interesse habt, auch eine Sendung zu machen oder vielleicht mit mir am Mittwochmorgen mal mitmachen wollt von 7 bis 9, gerne eine E-Mail schreiben an happy.morning@freefm.de. Ansonsten kann man hier auch eine eigene Sendung machen. Man müsste ein paar Workshops besuchen bezüglich Studiotechnik, Recht, Moderation, so ein paar, sind glaube ich fünf Stück an der Zahl, müsste man mal auf der Homepage schauen, wann die nächsten abgehalten werden. Ist auf jeden Fall interessant, lohnt sich. Und wenn man die absolviert hat, dann muss man nur noch ein Konzept einreichen und dann darf man hier einfach Sendung machen und seine eigene Musik spielen. Hervorragend. 8.10 Uhr. Was gibt's noch auf Radio Free FM? Gibt's heute noch. Von 9 bis 10 gibt's noch eine Stunde Free Shift. Von 10 bis 12 gibt's die Get Up Sendung. Von 12 bis 1 gibt's High Noon. 13 bis 16 Uhr die Ulmer Freiheit, 16 bis 17 Uhr die Plattform, 17 bis 18 Uhr La Buhardija, 18 bis 20 Uhr Variante Unbekannte, da freue ich mich jetzt schon drauf, 20 bis 21 Uhr Indie Gap, 21 bis 23 Uhr Totally Fucked und 23 bis 0 Uhr nochmal eine Stunde Free Shift. Junge, da wird es aber ein gitarrenlastiger Abend heute werden, vermutlich auf Free FM, aber ist ja hervorragend. Gefällt mir gut. Dann, was haben wir noch? Ach so, eine Platte der Woche gibt es hier auch immer auf der Homepage. Jetzt habe ich schon wieder weggeklickt. Wollte ich eigentlich noch durchgeben. Müsste vielleicht mal selber. Ah, jetzt habe ich es. Moment. Nao Yoshiaka. Oh. Nao Yoshioka. Self heißt das Album. Aha. Ich kenne es nicht. Hört euch das mal an. Ich meine, wenn es hier als Platte der Woche auftaucht, dann taugt es mit Sicherheit was. Genau. Gebe ich noch mehr Informationen zu Veranstaltungen durch. Was habe ich noch offen? Im Aegis-Café, da gibt es am Freitag ab 19 Uhr Drag-Bingo mit Divi Divine. Bingo mit Moderation, scheint lustig zu sein. Könnte man auch hingehen, wenn man Bock hat, mal eine Runde Bingo zu spielen im schattigen Biergarten des Aegis-Cafés. Am Samstag, den 1. August, gibt es ab 19 Uhr bei freiem Eintritt, ebenfalls im Aegis, ein Gartenkonzert mit Paul Holland und Daphne Gale. Klingt auch super. Umsonst, draußen im Garten, hervorragend bei den Temperaturen, kann man sich's da gut gehen lassen mit einem Getränk in der Hand und ein bisschen Mucke auf den Ohren. Prima. Was haben wir zuletzt gehört? Jack White mit Dollar Bill. Warum habe ich den gespielt? Weil ich irgendwas sagen wollte zu Geld. Genau. Herr Trump lässt sich ja im Rahmen der Feierlichkeiten zum 250. Bestehen der USA jetzt tatsächlich eine güldene 1-Dollar-Münze drucken. Ist noch nicht ganz klar, ob es nur eine Gedenkmünze wird oder ein Zahlungsmittel. Jedenfalls hat es eigentlich kein Präsident gewagt, solange er noch im Amt war, sein eigenes Konterfei auf eine Münze zu prägen zu lassen. Aber gut, Donald macht da mal eine Ausnahme. Der macht sehr viele Ausnahmen. Der macht auch Ausnahmen vom Gehirn. Naja, sei es drum. Eine 1-Dollar-Münze. Fassungslos. Egal. Letzten Donnerstag gab es von der Europäischen Zentralbank wiederum die Info, dass neue Euroscheine gedruckt werden sollen, beziehungsweise es gibt mal Vorschläge und man darf als Bürger sogar mit abstimmen und seine Meinung abgeben, auch wenn die jetzt nicht entscheidend wird für welcher Entwurf dann genommen wird. Aber es gibt auf der EZB-Seite, also Europäische Zentralbank-Seite, gibt es alle Scheine mal zum Durchklicken, kann man sich angucken, sind wirklich ausgefallene Sachen dabei. Manche sind hochkant statt quer bedruckt mit Bildern etc. Manche wirken etwas wie gekritzelt, aber es sind halt nur die Porträtlinien, eher künstlerisch. Manche sind richtig stylisch, manche sind, also ja, ist ja Geschmackssache. Jedenfalls von den 6 Scheinen, die derzeit in der Eurozone im Umlauf sind, gibt es jeweils 10 Versionen. Oh Gott, jetzt, wie erkläre ich es? Also es gibt 5 Versionen, wo auf der Vorderseite berühmte Europäerinnen und Europäer sind, der Rückseite mit europäischen Kulturorten wie Uni, Schule, Museen, Bibliotheken. Und dann gibt es noch 5 Versionen, wo auf der Vorderseite Vögel- und Flusslandschaften sind und auf der Rückseite EU-Institutionen wie das Parlament in Straßburg, Kommission in Brüssel, der Gerichtshof in Luxemburg. Also da gibt es jeweils 5 Versionen, somit insgesamt 10 Versionen. Das Einzige, was überall gleich ist, ist die Form und die Farbe. Also der 5er bleibt grau, der 10er bleibt rötlich, der 20er blau und so weiter und so fort. Klickt euch da mal durch. Ich finde es interessant, und wenn man da mit abstimmen darf, auch wenn es jetzt nicht entscheidend oder ausschlaggebend sein wird, trotzdem, schaut es euch an. Die Entscheidung darüber, welches Motiv gewählt wird, wird dann Ende 2026 fallen. Und frühestens in euren Geldbeutel 28, 29, wobei tendenziell immer später als die frühere Angabe, gehe ich von aus. Gut, wo war ich stehen geblieben? Jack White, Blues. Blues aus den Südstaaten der USA. Und wo wollte ich hin? Zu Olivia Tremor Control. Die sind mit ihrem Kollektiv Elephant Six aus Louisiana in den Südstaaten, in den sumpfigen Südstaaten der USA, da so ein Künstlerkollektiv. Ist auch wirklich interessant. Ich habe mich da jetzt auch nochmal im Nachgang ein bisschen eingelesen. Olivia Tremor Control, Neutral Milk Hotel, Off Montreal, Elf Power und wie sie alle heißen. Da macht jeder mit jedem Musik, und wirklich durchaus interessant. Könnte man sich bei Gelegenheit auch mal mehr mit beschäftigen. Da würde ich jetzt, die haben eine neue Nummer rausgehauen, eine neue Nummer, und die heißt Garden of Light. Die spiele ich euch jetzt mal vor. Mal gucken, was ihr davon haltet. Mich überzeugt es nicht zu 100%, aber trotzdem ganz gute Musik. Also viel Spaß damit.

Garden of Light, so sieht's aus, von der Olivia Tremor Control. Jetzt habe ich gerade nochmal nachgelesen, Elephant Six, die Olivia Tremor Control, die bringen am 23. Oktober noch The Same Place, neues Album raus. Und das wird ihr drittes und letztes Album, das wissen sie jetzt schon. Ja, gut, okay. Jetzt gebe ich mal noch ein paar Daten durch. Was haben wir denn? Morgen haben wir Welttag des Schnorchelns und den internationalen Weltpostkartentag, wer mal wieder eine Postkarte schreiben möchte. Morgen wäre ein sehr guter Tag. Außerdem in Deutschland der bundesweite Zu-Spät-Komm-Tag. Also wenn nicht morgen, wann dann? Vermutlich heute bei 35 Grad schläft der ein oder andere schlecht. Da kann das schon mal passieren. Am Freitag, den 31., haben wir den Ehrentag der Rettungsschwimmer. Die werden natürlich gerade auch gefordert an den Badeseen, da wo es Rettungsschwimmer gibt. Wenn da die Hölle los ist und keine Ahnung, die Leute am Absaufen sind, Obacht, kühlt euch vorher ab. Nehmt die ganzen Tipps wahr, die mir euch immer um die Ohren haut, ist schon wichtig. Außerdem ist am Freitag noch Tag der ausgefallenen Musikinstrumente und

was ich dachte, das passt eigentlich ganz gut, so ausgefallene Musikinstrumente. 8.21 Uhr, es kommt Julian Coster mit Jeff Davis County Blues. Mal gucken, wer es erkennt. Ich frage hinterher ab. Viel Spaß.

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1: Na, wer hat's erkannt, das ausgefallene Instrument? Jawohl, die singende Säge. Julian Costa spielt nämlich die singende Säge. Und diesen, den Coversong gerade eben von den Mountain Goats habe ich rausgezogen, weil ich dachte, der ist eigentlich ganz cool, der gefällt mir gut. Denn ich habe auch ein Album von Julian Costa, ein ganzes Album auf Schallplatte, das heißt The Singing Saw at Christmas Time. Und da spielt Julian Costa, ich ziehe es jetzt mal ein bisschen aus dem Off hoch, spielt Weihnachtslieder auf der singenden Säge. Es ist, puh. Also das wäre jetzt zum Beispiel Jingle Bells.

Und das muss ich sagen, ist schon echt, echt hart. Also wenn man sich das über einen Albumlänge Weihnachtssongs auf der singenden Säge anhört, ja, da ist schon, ich habe sie mal gekauft, ich wusste tatsächlich nicht, dass das nur die singende Säge ist und nur Weihnachtssongs, aber okay, der Titel ist Singing Saw at Christmas Time. Entschuldigung, was soll ich sagen? Jetzt habe ich sie halt behalten, weil es ja doch mal ganz witzig ist, die ab und zu mal anzuspielen, so wie hier im Radio. Ihr musstet jetzt halt durch. So ist es jetzt halt. Gut. Ich mache weiter mit, was habe ich noch zu erzählen? 8.25 Uhr. Mein Gott, mir rennt die Zeit schon wieder davon. Ich habe doch noch so viele Songs. Aber gut, ich fange jetzt einfach von unten nach oben an. Ich gebe zwei Geburtstage durch. Carl Cox, der Techno-Pionier, hat heute Geburtstag. Und Danger Mouse, da hätte ich sogar was daheim gehabt. Habe ich nur erst heute Morgen gelesen, dass der heute auch Geburtstagskind ist. Ach, vielleicht spiele ich da nächste Woche was. Mal schauen. Dann gibt es noch einen Todestag zu verzeichnen. 1974 ist Erich Kästner verstorben. Ich glaube, es ist ein guter Mann. Von dem habe ich noch ein Zitat rausgepickt, welches lautet: Die Zeit fährt Auto, doch kein Mensch kann lenken. Fand ich super. Genau. Dann kam 1954, bereits vor 72 Jahren, in London der erste Teil von Herr der Ringe von Tolkien raus. Wow, uralt schon. Und dann habe ich noch ein paar Namenstage, falls sich da jemand angesprochen fühlt und heute feiern möchte. Und zwar hätten heute Namenstag die Flora.

0: die Martha, die Mira, die Beate, die Beatrix und der Olaf. Herzlichen Glückwunsch. Gehen raus von mir an euch. Gut, jetzt haben wir den Blues abgefrühstückt am Golf von Mexiko im Süden der USA. Jetzt würde ich Louisiana, wo war ich? Dann würde ich weiter in den Osten nach Florida gehen. Da kommt die gute Swamp Queen, die Sumpfkönigin Doechii, wie sie sich selber nennt, her. Und von der würde ich mal spielen, Daniel is a River. Viel Spaß mit der Nummer, finde ich richtig cool.
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1: So, da bin ich wieder. Schallplattenspieler aus, 8.33 Uhr. Nicht mehr lange, 27 Minuten habe ich noch. Habe noch ein bisschen was zu erzählen. Programmmäßig, veranstaltungstechnisch und so weiter. Ich würde mal loslegen. Roxy war ich vorher schon, aber da findet ab dem 3. August, also ab nächsten Mittwoch, nee, Quatsch, ab Montag, 3. bis 7. August findet die Sommertanzwoche im Roxy statt. Da gibt's Workshops, Performances, Vernissagen. Schaut euch da mal die Seite an, ich glaube sommertanzwoche.de tatsächlich. Scheint auch ganz interessant zu sein. Am 1.8., also Samstag, gibt's einen Synthesizer-Workshop von 14 bis 23 Uhr in der neuen 8. Das ist das, habe ich glaube schon mal durchgegeben, der Betonklotz, wenn man von der neuen Mitte kommend, also aus der Innenstadt Richtung Ehinger Tor fährt und dann unten aus dem Tunnel hochkommt und fast ganz oben, wo dann schon die Ehinger Tor Haltestelle kommt, in Sichtweite ist links dran so ein Betonklotz. Da war mal ein Friseur drin, ein Brautstudio, ein Wettbüro, alles Mögliche. Jedenfalls ist da jetzt neue 8, nennt sich's jetzt, so ein Kulturraum, zumindest zwischennutzungsmäßig. Da gibt es einen Synthesizer-Workshop. Anmeldung über Instagram zum Beispiel Kabeltrommel 1909. Das scheint wohl der Veranstalter oder Macher des Workshops zu sein. Klingt auch gut. Ebenfalls am 1.8. ist Summer Closing Party in der Apotheke, also die Zundeltor-Apotheke unten am Berliner Platz. Steht noch dran, in Anführungszeichen elektrisiert. Vermutlich gibt's DJs elektronischer Natur. Lasst euch überraschen. Außerdem am 29.07., also heute gibt's Kultur auf den Stufen in der Stadtbibliothek Ulm. Nicht in, sondern hinter. Da gibt's so ein Mini-ähnliches Amphitheater-mäßiges, so Treppen, Stufen, wo man gut sitzen kann mit, ich weiß gar nicht, ob die... Der Künstler steht dann vermutlich unten oder gibt es eine Bühne. Ich war zugegebenermaßen noch nie da. Schaut euch das unbedingt mal an. Heute Abend 19.30 Uhr Kultur auf den Stufen hinter der Stadtbibliothek Ulm. Und zwar kommt da, passend zum Instrument des Jahres, ein Akkordeon-Duo namens Con-Trust. Ja, morgen von 20 bis 23 Uhr gibt es auf dem Ulmer Münsterplatz vor dem Stadthaus Tango Argentino Open Air. Da wird wohl Tango getanzt. Da gibt es nochmal zwei Termine. Im August habe ich, glaube ich, beim Überfliegen gelesen. Da wird Tango getanzt. Oder man kann sich bestimmt auch mit dem Kaltgetränk hinsetzen und sich einfach von der Musik mitnehmen lassen und den Tänzern dabei zugucken, wie sie die Hüften schwingen. Gut. Was habe ich noch? Im Stadthaus findet heute Abend um 19.30 Uhr die Premiere von Drop Out of the Sky, von einer Tanzperformance, statt. Heute Abend, und zwar der Choreograf ist der Domenico Strazzeri und der leitet seit 25 Jahren die Strado Compagnia Danza. Ich hoffe, ich sage das alles richtig. Und da gibt's heute im Stadthaus ab 19.30 Uhr Drop Out of the Sky Tanzperformance. Dann gibt's noch weitere Termine, jeweils um 19:30 Uhr abends, morgen und übermorgen, ebenso am 1., 2., 4. und 5. August. Nur der 3. August, da ist wohl frei für die Tänzer. Gut, dann hätte ich noch durchzugeben. Na gut, Tour de France ist durch, Volksfest ist ebenfalls durch. Es wird wieder ruhiger in der Stadt. Schwörwoche ist ja auch schon vorbei. Ist schon recht so. Dann gibt's heute Abend, wer die Möglichkeit hat und bei dem Wetter sowieso nicht in der Bude sitzen will, die Möglichkeit, den Juli-Vollmond zu betrachten. Der hat auch den Spitznamen Kräutermond, Donnermond, Mettmond und Heumond. Also Kräuter, weil im Juli-Vollmond Kräuter sammeln wohl sehr, sehr, sehr gehaltvolle Wirkstoffe zugeschrieben werden. Donnermond wohl, weil es im Juli gern bei der Hitze mal gewittert. Mettmond wohl, weil Honig geerntet wird im Juli und daraus bekanntlich Mett hergestellt wird. Und Heumond, weil eben auch laut Bauernkalender auch die Ernte des Heus eingefahren wird. Morgen auf übermorgen gäbe es dann Sternschnuppen. Und zwar, boah, was sind das? Südliche Delta-Aquariiden und die Alpha-Capricorniden ziehen über uns hinweg und bringen uns Sternschnuppennächte. Morgen auf übermorgen. Ja, jetzt mal einmal wieder einen Song rein. Sonst wird mir hier schwindelig vom Vorlesen. Hier ist gefühlt haben wir jetzt schon 30 Grad im Studio, 8.38 Uhr und es wird mit Sicherheit nicht das letzte Grad sein, dass sich hier die Temperatur drin erhöht. Mittags wird es hier richtig knackig, ungedämmt im Büchsenstadel. Was spiele ich als nächstes? Homeboy Sandman mit der Nummer 24/7. Viel Spaß damit.

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1: 8.42 Uhr hier bei Radio Free FM. Happy Morning. Ich hab's gleich geschafft. Was heißt geschafft? Ich freue mich. Mir macht's ja Spaß. Ich hoffe, euch hat's auch ein bisschen Spaß gemacht zuzuhören. Und die musikalische Auswahl war halbwegs brauchbar. Gut, ich würde weitermachen. Ich habe immer noch Veranstaltungen. Es nimmt kein Ende. Und zwar hätte ich am 31. Juli, also Freitag, im Eden, im Kabarett Eden ab 22 Uhr, Operation Maschine 0. Analog, da liegen Techno-Elektro-DJs auf, wohl mit Vinyl, was ja heutzutage auch eher selten ist. Genau, treibender Techno- und Elektro-Sound, fast ausschließlich von Platte, bestimmt hörenswert. Funk, Funka 04 aus Saarbrücken, Lohmann aus Ulm und Lindenberg Support aus Augsburg. Am Samstag, den 1. August, gibt es dann Eden Rocks Indie ab 22 Uhr mit der Varena. Die DJ V-Strange, die kennt man vielleicht von der Obstwiese. Da liegt die auch auf oder natürlich vom Eden. Gut, im Liederkranz gibt es am Freitag 50 Jahre Exodus und wird nix. Konzertabend also im Liederkranz ab 19 Uhr, Eintritt ist ein Zehner. Am Samstag, den 1. August, von 16 bis 22 Uhr Day Party, DJs, Drinks und Sunshine bei freiem Eintritt im Liederkranz. Und am Sonntag von 15 bis 18 Uhr gibt es Flohmarkt. Anmeldung unter ticket.io. Weiß gar nicht, ob man sich anmelden muss. Ach, das findet ihr raus, wenn ihr einfach auf die Seite vom Liederkranz geht. Macht euch schlau, ihr kriegt es raus. Das traue ich euch zu. 8.44 Uhr. Stürmt die Burg ist ja auch schon am Start seit 23. Also letzten Donnerstag. Geht noch bis 9.8. Da gebe ich auch mal kurz durch, was geschieht. Morgen 19.30 Uhr gibt es Indie-Pop von Raya und Herr Sonntag. Von 19.30 bis 20.30 und ab 20.30 bis 21.30 gibt es Paulinko, Deutschpop, NDW. Am Freitag gibt es den Ulmer Dreier. Und zwar von 19 bis 22.30 Uhr läuft unter Punk. Zuerst spielt Moltke und Mörike hier, Chef Erik aus dem Sender am Start. Anschließend Pornophone und dann das Duo Chunks. Beziehungsweise weiß ich jetzt nicht, in welcher Reihenfolge die spielen. So steht es hier nur im Programmheft von Stürmt die Burg. Macht euch da schlau auf der Homepage oder falls ihr dieses DIN A5 Programmheft von Stürmt die Burg Open Tower Wilhelmsburg 2.0 noch nicht habt, legt euch das zu, ist echt lesenswert. Da gibt es echt einen Haufen Infos, einen Haufen anzumgucken, mit Kinder, alleine, zum Zuhören, zum Mitmachen, alles dabei. Jawohl, am Sonntag, den 2.8. gibt es Eichhorn und Lila Hund. Das ist ein Riesenspaß für Kinder. Ah, Konzert, Kinderkonzert, sehr schön. Und ab 18.30 Uhr gibt es Ska, Pop, Rock, Funk, Rock'n'Roll mit Brass Arts. Das war's für diese Woche bis Sonntag. Dann geht's erst wieder weiter am 6.8. zumindest mit Konzerten. Wie gesagt, nehmt euch mal das Heft zur Hand und blättert da mal rum. Ist richtig interessant, gibt's tolle Sachen. Jetzt habe ich 8.45 Uhr und 45 Sekunden, habe noch eine Viertelstunde, was muss ich noch sagen? Ulmer Wochenmarkt. Heute ist Ulmer Wochenmarkt, genauso wie jeden Samstag, aber auch morgen gibt's einen Wochenmarkt. Und da wir ja nicht mehr den höchsten Kirchturm der Welt haben, haben wir vielleicht bald den höchsten Wochenmarkt der Welt. Denn morgen von 14 bis 16.30 Uhr gibt es 11 Marktbeschicker, die auf dem Ulmer Münster in 70 Metern Höhe ihre Waren feilbieten. Der Spaß kostet 9 Euro Eintritt, ist ja normal fürs Ulmer Münster, und 5 Euro Gutschein bekommt man wieder retour, den man dann auf dem Wochenmarkt mittwochs und samstags einlösen kann. Klingt eigentlich spannend, Ulmer Wochenmarkt auf dem Münster. Aber Obacht, eben morgen am Donnerstag und nicht schon früh morgens, sondern erst von 14 bis 16.30 Uhr, 70 Meter Höhe. Die Marktbeschicker dürfen wohl den Lastenaufzug von der Baustelle nutzen, sonst müssten die das ja alles, die, keine Ahnung, wie viele Stufen werden das dann wohl sein, 300 roundabout, sonst müssten die alles hochtragen, wäre ja Quatsch. Gut, Happy Morning, heute mit mir, Manuel Weber, morgen ist der Roland dran, am Freitag macht der Rudolf von 7 bis 9 Happy Morning, am Montag zum Nachhören, gibt's ja auf der Homepage, alles in der Mediathek, war der Marc, ja, soweit so informativ. Ich würde weitermachen mit einem Song von Adrian Young, und zwar Afro Disco Makossa. Wir gehen noch mal ein bisschen in tanzbare Stile. Viel Spaß. 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
1: freefm.de, schaut euch da unbedingt mal um. 8 Uhr gleich 52. Wetter stabilst, bestens, wird fantastisch heute. Verkehr wird sich langsam auch wieder ein bisschen beruhigen, nehme ich an. Ich hoffe, ihr seid schon bei der Arbeit oder noch besser, habt frei. Was habe ich noch rausgesucht? Ein Tag, 29.07.76 habe ich noch gefunden, eine Aktion zum Datum. Wie sagt man denn? Jetzt kriege ich es nicht raus. Sei es drum. Ich gebe es mal einfach durch, so wie ich es mir notiert habe. Am 29.07.76 fand der erste Mord eines Serienmörders in den USA statt, mit einer Schusswaffe zumindest, und zwar von David Berkowitz. Den kannte man dann als Son of Sam. Und da hat es bei mir gleich Klick gemacht. Da dachte ich, Moment, da habe ich irgendwelche Songs, die das mit aufgreifen. Und deswegen kommen jetzt gleich noch die Beastie Boys mit Looking Down the Barrel of a Gun. Und zum Abschluss vermutlich Elliot Smith mit dem Song Son of Sam. Auch wenn der sagt, er bezieht sich nicht auf den Serienmörder. Dieser David Berkowitz, Son of Sam, Spitzname, hat nachdem gegen ihn ermittelt wurde, behauptet, der Hund seines Nachbarn namens Sam Carr, der Hund wäre von Dämonen besessen und hätte ihm befohlen zu töten. Junge, da ist ganz schön was verrutscht im Oberstübchen. Wie dem auch sei, ich spiele euch jetzt noch die Beastie Boys und den Herrn Smith Elliott vor und hoffe, ihr habt einen fantastischen Tag, eine fantastische Restwoche. Ich hoffe, ihr hattet ein bisschen Spaß. Mir hat es wie immer sehr viel Spaß gemacht. Und wer Bock hat, dann könnt ihr nächsten Mittwoch wieder einschalten. Oder natürlich zu jeder anderen Tages- und Nachtzeit einfach FreeFM laufen lassen. Da kommt die beste Mucke hier im Alb-Donau-Kreis und weit darüber hinaus. So, das war's von mir. Ich wünsche euch was. Bis bald. Auf Wiederhören.

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Yo, ihr seid immer noch bei der Ulmer Freiheit auf 102,6. Mein Name ist Hans-Francisco, König der Disco. Ich bin endlich eingetroffen. Statt 14 Uhr um 14.30 Uhr. Genauer gesagt, es ist 14.31 Uhr. Ganz spezielle Grüße gehen raus an den Special Agent Pipowitz, a.k.a. mein bester Freund Pipo. Als ich ihn kennenlernen durfte, war mein zweitbester Tag. Den erstbesten verrate ich euch nicht. Und deswegen hören wir jetzt Kool Savas, der beste Tag meines Lebens. Viel Spaß damit.

Yeah, ich bin's immer noch, der Hans. Ich schicke euch heute in die Sommerferien. Wer hätt's gedacht? Deswegen geht's jetzt hier weiter mit guter Laune, gute Musik. Es ist auch heiß da draußen, hier drin auch. Ich fühle mich wie ein Oklahoma Smashburger. Bleibt dran, jetzt kommt Bonobo mit Heartbreak.

Yep, das war Curly und der Chatboy Timo mit dem Song El Bandi, wer hätte es gedacht. Ja, willkommen hier bei Radio Free FM in der Ulmer Freiheit. Es sind jetzt die Sommerferien, ab heute, ab jetzt, hier in Baden-Württemberg. Deswegen wollte ich euch SchülerInnen da draußen alle herzlich einladen, doch hier mal vorbeizukommen. Ihr könnt reinschnuppern, auch eine Sendung machen, jetzt während den Ferien, wenn alle Freunde weg sind. Meldet euch doch da gerne bei der Johanna im Büro und macht ein kleines Praktikum. Dann muss ich hier nichts machen. Das wäre doch super. Jetzt viel Spaß mit FK Allstars, mit ANNA.

0: Das war definitiv eine Plattenaufnahme gerade, oder?
1: Ja.
0: Das war definitiv eine Aufnahme für die Platte.
2: Respekt!
0: Simmer down. Simmer down.

Kowalski und Bang On mit dem Song Back in Town. Ich bin auch wieder back in town, hier live von air bei Radio Free FM. Mein Name ist Hans und ja, ich lade euch hiermit nochmal alle ein während euren Sommerferien. Also alle, die zur Schule gehen und Sommerferien haben, hier doch vorbeizuschneiden und ein Praktikum bei uns zu machen. Einfach ein bisschen Sendung machen, so wie ich. Und ja, nachher gibt es vielleicht auch noch ein paar Themen. Und um 16 Uhr gibt es die Plattform mit dem Ruhetal. Also bleibt dran.

Ja, das war Ghetto Red Hot von Supercat und zwar im Hip-Hop-Remix. Viele bekannte Hip-Hop-Breaks, Beats und Samples sind hier zu hören im Hintergrund. Ich habe jetzt gar nicht mitgezählt, wie viele. Ist auch egal, können wir beim nächsten Mal einen Quiz draus machen. Weiter geht's mit aktuellem Rap, weil das ist auch schon bestimmt 30 Jahre alt, was ich eben gespielt habe. Und zwar mit Zahltag von Donna Savage, einer Rapperin aus Wien. Die hat gemeinsam mit dem Produzenten Frank Sinatra, ebenfalls aus Wien, ein neues Album rausgehauen vor 2-3 Wochen. Lasst mich nicht lügen, ist brandneu. Das heißt Gusch, ist wienerisch, heißt so viel wie Gosch. Also für alle hochdeutschen HörerInnen da draußen, halt dein Maul heißt es und der Song heißt Zahltag. Donna Savage und Frank Sinatra, viel Spaß damit.

Yo, es ist immer noch die Ulmer Freiheit hier mit Hans Francisco am Mikrofon. Das war Bum Diggi Bum von Luck aus UK. Mich ruft gerade jemand an, ich kann leider nicht hingehen, weil ich live moderiere. Bitte ruft gleich nochmal an, dann können wir telefonieren und quatschen ein bisschen hier live on air. Ja, seit heute Mittag sind die Sommerferien hier in Baden-Württemberg, hier in Ulm. In Bayern, glaube ich, auch schon seit letzter Woche. Und ja, für dich da draußen, falls alle deine Freunde jetzt im Urlaub sind und du nicht weißt, was du tun sollst, kannst du in den Sommerferien, wenn du 16 bist, jederzeit vorbeikommen und eine Radiosendung gestalten und moderieren. Und zwar montags bis freitags zwischen 10 und 16 Uhr. Natürlich nicht die kompletten 6 Stunden, so wie ihr wollt, wie du willst, mit dir oder mit anderen, mit dir allein oder mit mehreren Freunden. Und ja, wenn ihr da Bock drauf habt, dann meldet euch bei der deutschesten E-Mail-Adresse ever. Und zwar wäre das die ehrenamtskoordination@freefm.de.

0: Sommerhit, deutschsprachigen Sommerhit 2026 zum deutschsprachigen Sommerhit 98, zumindest für mich. Und zwar wäre das Fishmob mit den Allstars, Stieber Twins, Fanta 4, Dendemann, Susanne zur Freiheit.
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Das war Nessa mit Sara Pecchetti Amo. Italienischer Rap habe ich neulich entdeckt. Richtig nice. Noch ein Klassiker. U von Della Soul und Rapman.

Das war der Wieso mit Ganz klar gegen Nazis. Yes. Und ich war Hans, ich bin jetzt raus. Bitte bleibt dran. Es folgt die Plattform um 16 Uhr, moderiert von Rudolf Arnold. Es geht heute um das Ruhetal. Die Ferienbetreuung, genau. Ein paar VertreterInnen davon sind da, die quatschen ein bisschen, erzählen euch, was da abgeht und so weiter. Ich spiele nochmal einen Song vom Wieso derweil, und zwar, den sollte man eigentlich täglich spielen, mehrmals. Der heißt Scheiße AfD. Ich bin Hans, ich bin raus. Viel Spaß damit und einen schönen Tag noch. Genießt das Wetter, Leute.

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1: Willkommen bei der Plattform auf Radio Free FM. Mein Name ist Rudolf Arnold und es geht heute um das Ruhetal 2026. Und bei uns zu Gast sind Bastian Störk und Vincent Wintiska. Ja, herzlich willkommen ihr zwei und wir fangen mit einer kleinen Vorstellungsrunde an. Ich weiß jetzt nicht, wer beginnen möchte.
2: Ich kann gerne anfangen. Vielen Dank, dass wir hier sein dürfen. Mein Name ist Bastian. In meinem beruflichen Leben arbeite ich bei der Handwerkskammer in Ulm, bin da im Teil der Geschäftsführung und für den gesamten Geschäftsbereich der Bildung in der beruflichen Bildung zuständig. Und in meinem Ehrenamt darf ich seit diesem Jahr den Förderverein Ruhetal e.V. unterstützen und wurde da jetzt in den Vorstand gewählt und habe auch eine lange Ruhetal-Geschichte und bin froh, dass wir heute das Ruhetal hier präsentieren dürfen.
3: Ja, hallo von meiner Seite. Mein Name ist Vincent Tiska. Ich bin Student aus Mannheim, bin da jetzt 21 Jahre alt und bin auch im Ruhetal jetzt mittlerweile Leitungsthema im zweiten Jahr, habe da auch schon meine Kindheit verbracht und bin sozusagen für die Organisation des ersten Abschnittes zuständig, gemeinsam mit dem Leitungsteam und mit dem Basti zusammen bringen wir heute das Ruhetal ein bisschen näher.
1: Wenn ihr es jetzt also richtig verstanden habt, dann wart ihr beide selbst schon als Kinder im Ruhetal.
2: Ja, also ich war mit 6 im Ruhetal, heute bin ich 39.
1: Okay.
2: Und habe da dann auch die komplette Kinderzeit bis zum Projekt P15, wo man dann ehrenamtlicher Mitarbeiter werden kann, durchlaufen, war dann Mitarbeiter, Leitungsteamer, durfte ein Jahr das Waldheim auch mal leiten, weil wir keine Waldheim-Leitung hatten. Hab Werkraum gemacht, Fahrer, also wirklich sämtliche Positionen durch und hab auch meine Frau da kennengelernt. Inzwischen haben wir 3 Kinder, die auch im Ruhetal sind. Also wirklich viel Ruhetal bei uns zu Hause. Und jetzt darf ich mich sozusagen dem Förderverein widmen und da wieder meine Aufgabe im Ruhetal finden.
1: Also eine Geschichte hast du ja gerade angesprochen. Bis 15 geht es also offiziell, wenn das jetzt richtig mit an. Ab wann können denn die Kinder ins Ruhetal kommen?
2: Also die können mit 6 Jahren oder dem ersten Schuljahr, ist sozusagen die Voraussetzung. Mhm. Und dann durchlaufen die bis 14, sind die in Kindergruppen eingeteilt, mit jeweils 2 Gruppenleiter oder mit 3, je nachdem, ob wir integrative Gruppen haben. Und wenn sie 15 werden, dürfen sie dann sozusagen im Projekt P15 sozusagen lernen, wie sie im Jahr darauf diese Gruppen dann selbstständig leiten können.
1: Das heißt, das war bei dir auch so, du warst in dem P15 drin.
3: Ja, bei mir jetzt speziell nicht, weil ich im Corona-Jahrgang war. Da haben wir es dann aber alternativ gelöst und quasi das an 2 Wochenenden, die ganzen 2 Wochen so ein bisschen ausgebildet. Also haben da auch während Corona die Lösung gefunden. Im Normalfall ist aber dieses P15 so der erste Schritt in die Mitarbeiterschaft, wo man mal lernt, was heißt es, eine Kindergruppe zu führen, Pädagogik, aber natürlich noch immer mit bisschen Spielspaß und Freude wie immer da oben verbunden. Mhm.
1: Jetzt gibt es das Ruhetal ja schon sehr lange, hast du mir vorher erzählt.
2: Ja, also wir haben das Ruhetal, ich habe jetzt heute nochmal nachgeschaut, seit 1949 gibt es das Ruhetal. Es hat mal angefangen nach dem Krieg als klassisches Aufpäppellager, sage ich mal. Der Vincent hat mir vorher nochmal erzählt, dass die immer vor dem Abschnitt und auch nach dem Abschnitt gewogen wurden, ob auch wirklich dieses Aufpäppeln etwas gebracht hat. Ja. Und seitdem ist da oben ganz viel passiert. Es war immer eine Kinderstadtranderholung in Ulm. Es war immer ein Angebot, was in Ulm einen hohen Bedarf hat, weil wir ansonsten nicht sehr viel Angebot haben. Auch heute noch ist es für die Stadt Ulm ein wichtiger Punkt. Und da oben ist schon ganz viel passiert. Es ist vergrößert worden. Wir hatten schon einen großen Brand da oben. Wir haben neu aufgebaut. Und natürlich auch immer mit der Unterstützung der Kirche. Es ist ja von der Kirche getragen. Wir haben eine tolle Unterstützung der Stadt. Auch unser OB ist da immer jedes Jahr gern da und schaut sich das an, was da oben passiert. Und die Kirche spielt eine wichtige Rolle, weil sie natürlich die Trägerschaft der Gebäude und des Grundes hat. Und wir da in enger Zusammenarbeit mit Hauptamt, Ehrenamt und wir vom Verein dann probieren, jedes Jahr ein gutes Ruhetal auf die Beine zu stellen.
1: Kirche, das ist ein weiter Begriff, katholisch, evangelisch, beides.
2: Evangelische Kirche.
1: Evangelische,
2: genau, in Ulm, okay. Gesamtkirchengemeinderat hier. Und da ist es angesiedelt.
1: Mhm. Okay, dann würde ich sagen, eine klitzekleine Musikpause und dann schauen wir uns ein bisschen an, wie das Jahr eigentlich abläuft. Also das heißt, mit dem Ruhetal wenn die Kinder da ankommen, ist ja nicht getan. Das hat ja einen riesen Vorlauf. Alles Mögliche muss man organisieren und das hören wir nachher.

0: Wie läuft denn eigentlich so ein Jahr fürs Ruhrtal ab?
1: Ja, also das Ruhrtal, man hat natürlich immer erst die Sommerferien und auch die Pfingstferien im Kopf. Aber jetzt in meiner Position, da im Organisationsteam, beginnt das Jahr eigentlich schon wieder direkt nach dem Abschnitt. Im September treffen wir uns das erste Mal, um zu reflektieren, was ist gut gelaufen, was ist schlecht gelaufen. Das Ganze funktioniert in dem Format des Ruhrtalausschusses, wo quasi alle Interessensgruppen des Ruhrtals vertreten ist. Also natürlich auf einer Seite der Förderverein, die Kirche, wir als Leitungsteamer, aber auch dann die Kirche des Ruhrtals und alle weiteren Parteien, wo man alles bespricht und direkt anfängt schon fürs nächste Jahr sich zu überlegen, was können wir ändern, wo brauchen wir vielleicht bauliche Veränderungen, was würde das Ruhrtal im Tagesablauf verändern? Und das zieht sich dann eigentlich bis in die Weihnachtszeit hinein. Dann so Januar, Februar wird es so ein bisschen ruhiger. Und im März geht es auf die Kinderanmeldung zu, die dann circa um Ostern rum startet. Und ab da beginnt dann die richtige Arbeit wieder, sprich Kinderauswahl, Plan der Vorbereitungswochenenden, die Mitarbeiteranmeldung. Wen nehmen wir? Wer hat B15 absolviert? Wie viele Leute brauchen wir überhaupt? Bekommen wir genügend Leute? Und dann ist das die nächste Phase wieder ab Mai circa, wo es dann wirklich auch in die konkrete Planung des Abschnittes geht. Was wollen wir in den 2 Wochen machen? Was gibt es für Möglichkeiten, die wir machen können? Wen wollen wir dabei haben? Zum Beispiel dieses Jahr kommt das DRK mit dem Krankenwagen zu uns hoch, zeigt den Kindern mal, wie so ein RTW überhaupt funktioniert. Und all sowas muss halt mit Vorlauf geplant werden. Genauso wie das Essen, wo wir dann mit dem externen Caterer die Essensauswahl bestimmen können. Abstimmen auf die Kinder natürlich nochmal. All sowas bestellen und planen. Und letztendlich, ja, dann jetzt sind wir eine Woche vor dem Abschnitt und seit so 2 Wochen geht es dann nur noch um die ganz kleinen Sachen. Wie viel Klebeband brauchen wir? Haben wir dafür genügend Budget und all sowas? Und vor einem Monat haben wir uns auch schon zum gemeinsamen Vorbereitungswochenende getroffen, wo sich quasi der ganze Ruhrtalabschnitt trifft. Also alle 90 Mitarbeitenden von uns, die dann gemeinsam nochmal Pädagogik-Workshops durchlaufen, aber auch einfach den Tagesablauf pro Abschnitt besprechen, sich alle nochmal kennenlernen. Und dann geht's am Samstag auch schon los und dann ist 2 Wochen Full Power.
0: Das ist eine Riesenaufgabe. Also wenn ich mir überlege, wie kriegt man das überhaupt hin? Wie viele Leute sind eigentlich beteiligt so?
1: Also in dem Leitungsteam konkret sind wir zu 7 oder zu 8, je nach Besetzung, die ist ja zu 7. Und da hat jeder so ein bisschen seine Aufgabenbereiche. Der eine ist dann für die Küche zuständig, der andere für die Kinderanmeldung oder dann auch die Kinderbestätigung, den ganzen Prozess. Und viele dann auch so Arounder. Also man hilft sich halt gegenseitig aus, aber es ist natürlich schon dann immer wieder, wenn man so im Team arbeitet und alles wieder zusammenträgt, muss man sich auch wieder treffen und so. Also der Zeitaufwand, der da mit reinkommt vielleicht.
2: Ja, also das klingt jetzt so nett, was der Vincent hier so erzählt, aber danke für die Nachfrage, weil das ist unfassbar, was diese Ehrenamtlichen da oben meistern. Und Vincent spricht jetzt sozusagen von einem Abschnitt, den wir da haben, den ersten beiden Wochen. Aber wenn wir die Gesamtheit sehen, dann haben wir da über 1000 Kinder in 8 Wochen. Wir haben Ehrenamtliche pro Abschnitt ungefähr 90 Menschen, die sich ehrenamtlich ihre Sommerferien sozusagen da oben um die Ohren schlagen. Und wenn Vincent so sagt, ja, dann planen wir da eine Bühne und so. Aber das ist ein Riesenapparat, weil das ist eigentlich ein Schauspiel. Allein diese Bühne zu planen und die Koordination der Busrouten. Wir haben jetzt viele Baustellen in Ulm, wie die meisten wissen. Und da müssen natürlich die Busse morgens die ganzen Kinder auch dahin bringen. Das heißt, da geht es darum, 350 Kinder ab Montag nächster Woche pünktlich im Ruhrtal abzusetzen. Und das ist ein Riesenapparat und da sind wir vom Förderverein, aber auch die Kirche unfassbar dankbar, dass diese Ehrenamtlichen dieses Invest liefern neben ihrer Arbeit, ihrem Studium, ihrer Ausbildung, was auch immer sie tun. Und es ist einfach ein Jahresjob. Ich habe den ja auch über 10 Jahre gemacht in diesem Leitungsteam. Und das ist wirklich ein Applaus wert, was Ehrenamt dann mal wieder möglich macht.
0: Mhm. Ja, jetzt ist manchmal entfällt mir die Frage, nein, jetzt ist sie wieder da. Wie funktioniert es mit der Anmeldung?
1: Also die Anmeldung, früher vielleicht Leute, die schon ein bisschen länger was mit dem Ruhrtal zu tun haben, gab es die Riesenschlange vor dem Jam und war ganz großes Anstehen, sind die Eltern da früh morgens hin, um sich dann um 14 Uhr ihren Kinderplatz zu sichern. Heutzutage läuft das natürlich alles online, einfach über die Ruhrtal-Webseite, wie gesagt, meistens um Ostern kann man sich da anmelden, online alle Daten angeben, natürlich auch die Zahlungsdaten hinterlegen und dann erstellen wir eine Riesenliste. Dieses Jahr hatten wir insgesamt knapp 480 Anmeldungen nur für den ersten Abschnitt. Wir können nur leider 350 nehmen und da muss man natürlich immer schauen, weil wir auch Notfallplätze fürs Frauenhaus anbieten, mit den Kinderheimen verschiedene Verträge haben, Integrativplätze haben, wo die Zahl dann nochmal runtergeht und wo wir dann schauen, dass wir so vielen Kindern wie möglich natürlich immer den Sommer ermöglichen. Und es ist nicht first come, first serve, sondern einfach so, wie es am besten passt.
0: Mhm. Das heißt, man muss da irgendwelche Zusatzinformationen liefern. Und was ist jetzt eigentlich integrativ? Wie ist das zu verstehen?
1: Also integrativ gibt es in verschiedenen Formen. Also wir haben zum Beispiel in der Mitarbeiterschaft einen Mitarbeiter, der geistig und körperlich eingeschränkt ist, der schon als Kind im Ruhrtal war, jetzt mittlerweile auch Gruppenleitung immer wieder übernommen hat. Das ist Integration im Ruhrtal, aber auch nach der Ukraine-Krise oder auch schon davor haben wir immer wieder Flüchtlingskinder aufgenommen im Ruhrtal, um einfach ihnen auch einen sozialen Anschluss zu bieten, wo wir ganz großen Wert drauf legen, um eine Gemeinschaft dort zu schaffen. Im Ruhrtal, ich persönlich habe da eigentlich so gut wie alle meine besten Freunde kennengelernt, weil ich die auch schon ewig kenne und da holen wir die ran oder ermöglichen dann die Plätze auch.
0: Also Anmeldung ist keine Garantie.
1: Nicht immer.
2: Nein, und das ist, aber das Schöne im Ruhrtal ist, dass wir wirklich uns Gedanken machen über wer kommt da. Wir haben das Glück, dass viele Anmeldungen immer kommen, was aber auf der Umkehrseite natürlich die Medaille mit sich bringt, dass wir ein großes Betreuungspotenzial haben in unserer Stadt, was wir dann auch immer wieder mit Stadt und Kirche diskutieren, weil 6 Wochen als Eltern zu überbrücken ist natürlich nicht die leichteste Variante und da sind wir eine Option in Ulm und auch eine ganz wichtige, wie wir finden und wie wir uns auch immer zurückgespiegelt bekommt. Und dann wird halt geschaut, was haben wir, und Vincent hat es gesagt, wir haben vom Förderverein, was eine unserer Rollen ist, wir unterstützen auch finanziell schwächere Familien, also wir ermöglichen auch Kindern das Ruhetal, die vielleicht sich das nicht leisten können. Und wir haben immer Plätze auch für Oberlinhaus, für geflüchtete Menschen von der Stadt, wo wir einfach schauen, dass wir da eine gute Mischung hinkriegen. Ja.
0: Was kostet es eigentlich, wenn, ich sage jetzt mal für ein, nicht missverstehen, wenn ich jetzt sage, für ein normales Kind. So
2: mein, also das, nicht ist, missverstehen. Das ist ganz einfach, da kann ich in die Rolle des Vaters schlüpfen. Ja. Die Rechnung habe ich letzte Woche bekommen. Wir zahlen pro Kind 280 Euro für 2 Wochen mit Bus-Shuttle morgens und abends, mit 3 Essen pro Tag und kompletter Kinderbetreuung. Ich finde das fair. Wir haben 2 Kinder, dann gibt's noch ein Geschwister. Also wenn du 2 Kinder hast, kriegst du noch mal ein bisschen was abgezogen. Mhm. Aber das ist der Rahmen. Wir haben jetzt, glaube ich, seit, keine Ahnung, 15 Jahren das erste Mal erhöht, weil natürlich auch das Ganze irgendwie sich deckeln muss. Aber das ist der Preis, den man sozusagen für diese 2 Wochen glückliches Kind bezahlen darf.
0: Aber 2 Wochen und ja, mit Vollverpflegung, ja, ja, und natürlich, ja, auch Vollbetreuung.
2: Ja.
0: Und
2: ja.
0: Die sind vollkommen in Ordnung. Hoffentlich dann abends immer schön müde, oder?
2: Ja, ja, also meistens schon. Immer wenn dann alle Geschichten erzählt werden, was so passiert ist, sind meine dann durch. Und das freut die Eltern natürlich dann auch, ja, wenn abends irgendwann Ruhe ist. Schon richtig.
0: Okay.

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0: Wie läuft denn so ein Tag im Ruhetal ab? Jetzt vielleicht mal nicht aus der Sicht der Kinder. Aus der Sicht der Kinder ist klar, die werden irgendwann morgens mit dem Bus abgeholt. Also sagen wir mal, meine Tochter, die war ja auch mal, oder unsere Tochter auch mal dabei. Da ist irgendein Bus von der SWU gefahren, Haslerstraße, da haben die Kinder eingesammelt und irgendwann ist man halt ins Ruhetal gefahren. Aber ich denke, für das Team fängt es ja schon viel früher an.
1: Ja, also meistens schon oder eigentlich immer. Wir schlafen auch als Einzige da oben im Team. Sprich, dann ist Aufstehen so 7.30 Uhr angesetzt. Das kann an manchen Tagen auch ein bisschen hart werden, gerade in der zweiten Woche. Und dann frühstücken wir erstmal gemeinsam auch mit unseren lieben Küchenfrauen, die da oben uns alles vorbereiten. Und dann geht's eigentlich schon los. Um 8 Uhr klingeln dann meistens schon das Telefon und die ersten Kinder werden krank gemeldet. Das ist dann leider schade für die, aber ist so die erste Aufgabe, die man erledigt. Und ab 8.30 Uhr strömen dann die Kinder schon ins Ruhetal und natürlich auch die ganzen Betreuenden trudeln so langsam ein. Und dann um 9 Uhr geht's mit dem Programm los, sprich mit der Morgenbühne, was dann auch Betreuende, die auch parallel eine Gruppe leiten, kleines Schauspieldarbietung, bisschen Action bieten, einfach dargeben. Und danach gibt's dann um 9.30 Uhr Frühstück für die Kinder. Für uns im Team heißt das meistens Nachschub holen, noch mehr Semmeln, noch mehr Müsli, noch mehr Milch. Und danach haben wir dann erstmal 1-2 Stunden Teamsitzung, wo wir besprechen, okay, was läuft gerade gut, was läuft gerade nicht so gut, in welchen Kindergruppen müssen wir vielleicht nochmal nachschauen, was steht noch an. Und dann geht's schon Richtung Mittagessen, das ist wieder das gleiche Spiel, wo wir Teamer sind quasi gerade beim Essen immer da, um den Kindern und auch den Betreuern die Zeit so einfach wie möglich zu erledigen, sprich Essen, Nachschub holen und alles Weitere.
2: Ja, und das ist also das, ich kenne es ja auch noch aus meiner Zeit, das ist dann wirklich eine riesen, sagen wir mal, sag ich fast gesagt Abendmahl, passend zur Kirche, aber eine riesige Show, weil einfach 350 Kinder gleichzeitig Hunger haben. Mhm. Das kann man sich vorstellen, das ist dann eine spannende Herausforderung, aber die Mitarbeiter und die ehrenamtlichen Teams machen das dann immer wirklich, wirklich gut. Es wird bei uns viel gesungen oben vorm Essen. Und diese Zwischenzeit, die Vincent sozusagen mit dem Team verbringt, da sind dann die Kinder mit den anderen ehrenamtlichen Mitarbeiterinnen im Wald, um die Wilhelmsburg rum, basteln, spielen, singen, sind kreativ und können einfach auch Kind sein und sind nicht von irgendwelchen Medien weggedaddelt, haben ihre Handys nicht dabei, sondern sind tatsächlich im Hier und Jetzt. Und das macht's Ruhetal dann schon auch aus in dieser Zwischenzeit, wo die Kinder einfach Kinder sein können.
0: Und das Ganze live, nicht im Fernsehen, nicht auf dem Smartphone, sondern auf der Morgenbühne. Erzähl mal so ein bisschen was über die Morgenbühne. Natürlich gibt es auch eine Abendbühne, aber jetzt fangen wir mit der Morgenbühne an.
1: Ja, die Morgenbühne ist so der Start in den Tag, hat auch so ein bisschen Aktivierung. Da ist es so, die hat ganz viele kleine verschiedene Acts, die immer so ein bisschen auch jedes Jahr wiederkehrend sind. Da kommen dann die Gerüchte, was ist passiert in den Wochen, wer ist vielleicht in wen verliebt und sowas. Sowas wird vorgetragen, aber auch Action-Sachen, wo dann Mitarbeiter gegen ihre Gruppenkinder antreten können in irgendwelchen kleinen Challenges. Oder wenn einer Geburtstag hat, wird er runtergerufen, hochgelebt, kriegt noch ein kleines Präsent. Und ganz zum Abschluss der Morgenbühne gibt's dann auch immer die Klo-Gruppe. Das ist dann auch eine ganz große Lotterie, die wir da auffahren, wo dann aus den Kindergruppen quasi eine herausgezogen wird, die für den Tag dann für die Toiletten, für die Sauberkeit da zuständig ist und alles auffüllen darf. Und das ist natürlich für alle ein Riesenfest, wenn man es nicht ist. Wenn man es ist, ist aber auch nur so halb so wild. Aber dadurch lernen die Kinder dann halt auch gleich auf Sauberkeit und alles zu achten. Und alle haben da eigentlich einen Riesenspaß dran.
0: Aber der Ehrlichkeit halber, wenn man einmal gezogen hat, dann ist man raus. Ja, ist man nicht nochmal. Also nicht, dass von der Wahrscheinlichkeitsrechnung her könnte es ja passieren, dass man zweimal die

0: Zum Thema Essen. Heutzutage ist ja so, was heißt heutzutage, war früher auch so, aber da hat man kein so ein Aufhebens drum gemacht. Wie ist denn das überhaupt mit dem Essen? Dürfen ja nicht alle alles essen, können nicht alle alles essen. Wie wird das geregelt?
1: Ja, also das wird alles in der Anmeldung vorab abgefragt und wir haben dann beim Frühstück immer variierend, meistens dann Brot und Butter zum Beispiel, aber für Allergiker, Kinder bieten wir dann immer glutenfreie oder laktosefreie Alternativen an, die wir dann direkt an der Küche ausgeben, sonst wird das Essen einfach auf die Gruppentische gestellt. Die Kinder sitzen da immer in ihren 12er-Gruppen an so 3 großen Bierbänken rundherum und bekommen dann ihr anderes Essen. Und beim Mittagessen ist es genauso. Leider können wir oben nicht mehr kochen. Das gibt die Küche einfach nicht mehr her bei der Größe, die wir mittlerweile erreicht haben. Und deswegen kommt ein externes Catering. Und da wird dann auch ganz spezifisch Nussallergie rausgefiltert, Laktoseintoleranz, was auch immer, vegan, vegetarisch, haben wir alles so im Sortiment. Also decken da einfach eine ganz große Vielfalt ab. Und die kriegen dann ein separates Essensangebot, damit nicht jeder alles essen muss.
0: Ja. Stellen die sich da in der Schlange an oder kriegen die es auf dem Tisch? Wie funktioniert das?
1: Ja, also die Kinder sitzen in quasi Tischgruppen rundherum, wie so Gruppentische, alle zusammen und dann bleibt immer ein Mitarbeiter da und der andere holt dann von einem großen Essenswagen quasi das Gericht, was es gibt, zum Beispiel dann Hähnchenfrikassee mit Reis oder halt die Schüssel Reis und das Hähnchen und als Teamer ist dann meine Verantwortung, das Ganze erstmal rauszuschieben und wenn ich sehe, oh, die sind gerade hier am Essen oder es gibt Essensschlag bei dem am Tisch, dann natürlich auch für die wieder auffüllen.
0: Das heißt also, so nach dem Motto, jetzt exklusiv für Sie, Vincent, an Tisch 15.
1: Ungefähr so.
2: Genau so kann man sich das vorstellen. Und Vincent hat es gerade gesagt, wir hatten früher, und deswegen vielleicht ein kurzer Werbeblock fürs Ehrenamt, wir hatten früher ganz viele Küchenfrauen, die sozusagen tatsächlich da oben selber gekocht haben für diese 330 Kinder und 80 Mitarbeiter. Das ist auch bei uns, ist der Nachwuchs im Ehrenamt, besonders in der Küche, so ein bisschen rückläufig. Aber ich würde gern dafür werben, dass das wirklich ein toller Ort ist, wo man sich ehrenamtlich im Sommer engagieren kann, für vielleicht die Mütter und Väter, die in den Ruhestand gehen, für Mütter und Väter, die Zeit haben, für die Großeltern, die Lust haben, gern bei uns melden, auf der Homepage steht alles, weil selber kochen wäre natürlich, ist immer besser, aber wir sind gerade dabei, wir haben eine große Werbeaktion, das baut sich gerade wieder was auf, ich hoffe, dass es vielleicht irgendwann wieder klappt, aber alle bei uns melden, die Bock haben, da mitzumachen.
0: Irgendwas wollte ich jetzt noch fragen. Ne, mache ich nach der Musik.
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0: Ah, schwermütige Musik, aber bei euch geht es ja sicher viel lustiger zu, wenn die Morgenbühne vorüber ist. Wenn man jetzt endlich weiß, wer in wen verliebt ist, dann geht's zur Spielzeit. Wie sieht die dann aus?
1: Ja, also die Spielzeit kann ganz unterschiedlich aussehen. Wir haben da oben unglaublich viele Möglichkeiten. Der Fokus ist natürlich der schöne Wald da direkt an der Wilhelmsburg, den wir nutzen können. Und da sind die gängigen Spiele Räuber und Gendarm oder das Flaggenspiel, wo man dann eine versteckte Flagge gegen eine andere Gruppe schneller finden muss und viel draußen ist. Aber es wird auch Fußball auf der Wiese gespielt. Oder ein Highlight aus meiner Kindheit war immer das Schreispiel, wo man dann so lange rennt, wie man schreien kann.
0: Okay.
1: Und da ist man dann richtig kaputt. Aber wir haben natürlich auch entspanntere Sachen wie Werwolf im Angebot. Wir haben ein Karussell da oben, können rutschen gehen. Oder auch jetzt gerade, wenn es so heiß ist, haben wir sogar einen Pool, wo man mal reinhüpfen kann, sich abkühlen kann eine halbe Stunde. Und da haben wir ein ganz großes, haben so ein Spielebuch auch, wo wir halt alles Mögliche machen oder uns auch dann immer mal wieder neue Spiele ausdenken können.
0: Wie groß ist eigentlich das Gelände? Also ich weiß nur ganz grob riesig, aber so ganz genau also habe ich es nicht mehr im Kopf.
2: Ich habe jetzt keine Zahl, da erwischte mich auf dem falschen Fuß, aber es ist wirklich riesig. Und es zieht sich ja bis kurz vor die Wilhelmsburg. Ich würde sagen, das ist der größte Garten da oben auf jeden Fall. Und auch der Pool ist ein großes Highlight, du hast es schon gesagt. Und an sich ist halt die große Herausforderung für die Altersgruppe 6 bis 15 das richtige Programm zu finden. Also es ist eine pädagogische Leistung zwischen kreativem, ruhigen Spielen, aber auch Action, immer die richtige Balance zu finden. Aber wie viel Quadratmeter das hat? Aber ich nehme mir mal die Hausaufgabe mit und finde es irgendwann nicht raus.
0: Ja, also jedenfalls, es ist riesig. Es ist riesig, bergauf, bergab, ist also nicht jetzt irgendwie flach. Heißt ja auch Ruhetal. Genau. Allerdings ist da keine Ruhe in
2: der Zeit. Ich kann sagen, ruhig ist es da nicht immer.
0: Und es geht immer Montag bis Freitag.
2: Ja, wir haben Montag bis Samstag.
0: Bis Samstag,
2: ah. Genau, wir haben die Besonderheit, dass wir wirklich von Montag bis Samstag machen. Das heißt, wir haben keine 5-Tage-Woche, sondern 6 Tage. Wenn wir voll beim Preis waren, sind wir da ganz, ganz besonders. Und dieser mittlere Samstag ist dann immer der Besucher-Elternnachmittag, wo dann die Eltern kommen können und sich anschauen können, wo sitzt da mein Kind, was hat's gemalt, was spielt's da, wie ist es da oben. Gibt's dann immer eine ganz große Bühne, wo die Ehrenamtlichen sich sozusagen nochmal herausgefordert fühlen, das Theaterstück sozusagen, was über 2 Wochen ja läuft, das ist ja eine fortlaufende Geschichte, sozusagen zum Höhepunkt zu bringen. Wir haben auch das Schöne, dass auch unser OB, Herr Ansbacher, jetzt jedes Jahr kommt und sich das anschaut. Die Kirche ist immer da und schaut sich an, was da oben passiert. Weil wir brauchen natürlich diese Wertschätzung gegenüber den Ehrenamtlichen, weil nur so läuft der Laden da eben.
0: Ich kann mich noch erinnern, wir haben damals einen Kuchen mitgebracht, also meine Frau und ich. Aber das Gemeine war, von dem Kuchenstück haben wir nichts abgekriegt.
2: Ja, das ist immer noch so. Also die Eltern
0: das bringen... war super lecker Kuchen und irgendwelche waren da schneller.
2: Oh. Ja, wir haben ein riesen Kuchenbuffet. Es gibt immer was zu essen, Getränke. Also wir umsorgen natürlich die Eltern, weil die ja natürlich auch unsere Kunden des nächsten Jahres wieder sind. Aber es ist wirklich einfach ein richtig, richtig schöner Nachmittag, wo der Förderverein sich platziert, wo die Eltern da sind, wo die Kinder sich zeigen, wo das Ehrenamt sich zeigt. Und da kommt einfach nochmal alles zusammen und das ist einfach immer ein guter Moment. Und wenn man dann noch in die Kinderaugen schaut, wenn sie ihren Eltern zeigen können, was sie die Woche erlebt haben, dann ist das nochmal Bezahlung genug.
0: Jetzt ist mir meine Frage wieder eingefallen. Das heißt, ich wollte sie vorher ganz direkt fragen, aber dann ist es immer so, wenn noch 2, 3 Sätze dazwischen sind, dann denke ich immer, was wollte ich? Ja, du hast vorher von der Homepage oder ihr habt von der Homepage geredet. Sag's mal ganz kurz die Adresse.
2: Genau, unsere Homepage ist www.ruhetal.de. Ganz leicht, kann sich jeder merken. Da findet man auch alles rund um die Freizeit, um für die Mitarbeiter. Wie melde ich mich da an? Wie kann ich mitmachen? Der Förderverein präsentiert sich, aber auch unterjährig kann man das Ruhetal mieten. Also auch das ist möglich, weil wir spielen da 8 Wochen plus, sagen wir mal, 5 Vorbewohs und ein Anfängerwochenende. Aber das Gelände wird auch genutzt für Hochzeiten, für Feten. Also das ist unterjährig nicht nur für Kinderspaß, sondern auch für Eltern Partyspaß möglich.
0: Okay, das wusste ich jetzt nicht. Aha, also ganz einfach, das heißt also, wenn man so eine E-Mail-Adresse natürlich auch hat, wahrscheinlich info@ruhetal.de, dann zeigt das schon, dass es ein Alleinstellungsmerkmal, das ist nur one and only in Deutschland.
2: Ruhetal. Also das finden wir nicht nochmal, genau.
3: Das ist

0: Kinder sind ja super lustig, machen sehr viel Freude, aber manchmal auch sehr viel Stress. Wie viele Leute kümmern sich denn so um die Kinder?
1: Also insgesamt mit dem Leitungsteam mit eingerechnet, jetzt bei uns im ersten Abschnitt sind wir dieses Jahr 91 an der Zahl. Es verteilt sich dann nochmal ein bisschen auf die zwei Wochen. Wir haben Kapazität für 85 Mitarbeitende pro Woche. Sprich, wir haben einen Betreuungsschlüssel von 4,1 irgendwas. Und haben dann immer die 2 bis 3 Gruppenleiter auf Kindergruppen von einer Größe von circa 11 bis 14 Kinder, je nachdem. Und haben dann auch noch immer unsere Springer, die dann einspringen können, wenn es in der Gruppe zu anstrengend wird von der Betreuung oder wenn was kaputt geht oder irgendwas, die da auch immer ganz tatkräftig noch mit am Ball sind. Und so probieren wir dann halt wirklich für jedes Kind einen guten Betreuungsansatz zu wählen und dass die sich auch alle wirklich da aufgehoben sind und wir natürlich auch der Aufsichtspflicht gut nachkommen können.
0: Also ein fantastischer Betreuungsschlüssel, das wünscht sich manche Lehrerin, manche Lehrer, so allein mit 32 zu tun hat. Okay, aber es ist ja eine ganz andere Situation. Ja, also riesen viel zu machen und ja, kriegt ihr eigentlich da so ein bisschen Ehrenamtspauschale? Wie ist ein kleines bisschen was?
1: Ja, also wir kriegen als...
0: Muss ich jetzt nicht sagen, wie viel?
1: Als Mitarbeiter bekommt man ein bisschen was und als Teamer bekommt man dann natürlich auch noch mal ein bisschen mehr. Ich sag mal so, für die Arbeitsstunde und sowas ist das jetzt ein Tropfen auf den heißen Stein und letztendlich macht das aber wirklich niemand des Geldes wegen, sondern...
0: Das glaube ich schon.
1: Es ist einfach nur für die Zeit und die Aufwandsentschädigung geht dann meistens eh abends bei den Festen oder beim gemeinsamen Abendessen nochmal drauf.
0: Ja, da bin ich jetzt gleich beim Thema Förderverein. Das schließt sich nahtlos an. Deswegen habe ich jetzt gefragt, dass ich jetzt irgendwie so die Kurve kriege zum Thema Förderverein.
2: Ja, der Förderverein Ruhetal e.V., den gibt es jetzt seit 26 Jahren. Wir sind im 26. Jahr. Helmut Renner hat den vor 26 Jahren mit ganz vielen Alt-Ruhetalern sozusagen nach der aktiven Ruhetalzeit gegründet. Und hat in den letzten 26 Jahren einfach ganz viele unterschiedliche Projekte, die wir uns sozusagen mit der Satzung gegeben haben, einfach auch unterstützt. Im Kern sind wir dafür da, um allen Kindern, egal wie liquide die Eltern sind oder nicht, das Ruhetal zu ermöglichen. Das ist unsere Herzensaufgabe. Und parallel ist uns aber auch super wichtig, das Ehrenamt dabei zu unterstützen, da oben dann auch kreativ sein zu können. Das heißt, wir sind einfach Partner oder Mitspieler in der Frage, was brauchen die da oben? Was können wir denen Gutes tun? Was der Träger vielleicht nicht immer kann als Kirche oder vielleicht die Gelder nicht immer da sind, sind wir mit unserer Mitgliedschaft einfach an dem Punkt, zu sagen, okay, wenn ihr uns sagt, was ihr braucht, können wir schauen, ob das passt. Wir haben in den letzten 26 Jahren ganz unterschiedliche Projekte gefördert. Ich habe es vorher erzählt, vor 20 Jahren war ich schon mal bei FreeFM. Da haben wir ein Benefizkonzert gemacht fürs Ruhetal. Da ist zum Beispiel auch der Förderverein in die Vorleistung gegangen und hat gesagt, okay, wenn der Basti und die Ehrenamtlichen das machen, dann helfen wir euch, unterstützen euch, weil wir mit unseren 19 Jahren hatten nicht die Mittel zu sagen, jetzt machen wir das. Aber wir machen auch Sachen wie die neue Poolrutsche, die neu her muss, Spielgeräte, die gebraucht werden, Musikinstrumente, die gebraucht werden. Wir kümmern uns aber auch um Bastel- und Papiersachen, die oben benötigt werden. Wir haben jetzt vor einigen Jahren ein Sonnensegel installieren lassen. Wir haben oben so eine Bühne, so ein richtig schönes Bühnen mit Stufen und da haben wir jetzt ein Sonnensegel gesagt, weil auch vor uns die Hitze nicht Stopp macht. Und wenn die Kinder auf der Morgen- und Abendbühne sitzen, ist es einfach super wichtig, dass sie im Schatten sitzen können. Das haben wir finanziert. Wir sind gerade mit der Kirche auch an dem Thema, wie geht's denn baulich da oben weiter, wobei das nicht unsere Kernaufgabe ist, da baulich Dinge zu tun. Aber wir wollen natürlich, dass das Ruhetal nachhaltig weiterlebt. Und so probieren wir einfach Kirche, Ehrenamt mit unserer Arbeit, mit unseren Mitgliedern. Wir haben jetzt über 200 Mitglieder schon, einfach da zu unterstützen. Wir haben tolle Spenden, die wir jedes Jahr kriegen. Wir haben dieses Jahr wieder aufgerufen. Auch hier, wer Bock hat, sich zu engagieren, wir im Förderverein Ruhetal haben immer Lust auf junge und alte Menschen, egal woher sie kommen. Und ich glaube, so können wir diese so wichtige Institution in Ulm einfach aufrechterhalten.
0: Du hast gerade noch Musikinstrumente angesprochen. Das hat jetzt nicht unbedingt direkt was mit dem Förderverein zu tun, aber mich interessiert das jetzt, was die für eine Rolle im Programm spielen.
1: Ja, also eine ganz große. Wir entwickeln oder Mitarbeitende entwickeln dann immer einen Abschnittssong, den wir immer vor der Abendbühne gemeinsam mit den Kindern singen, sprich ungetextete Lieder, wo dann auch eine kleine Band sich zusammenfindet und wo man nochmal gemeinsam singt, aber auch vor dem Mittagessen wird gesungen, wo dann sich noch jemand an die Gitarre schwingt und dann ein bisschen musikalisch begleitet oder auch immer wieder bei den Theaterstücken wird das mit eingebunden, weil auch die Musik, Live-Musik ist eh nochmal was ganz Besonderes, da auch die Kinder abholt. Und wenn dann 350 Kinder zusammen irgend so ein selbstgetextetes Ruhrtal-Lied singen oder über den Wolken, ist das halt auch ein super Gefühl und eine super Stimmung, die das Ganze erzeugen kann.
0: Was wollte ich jetzt noch fragen? Guck, du verwirrst mich so, weil du eigentlich alle Fragen, die ich stellen wollte, schon beantwortet hast. Die Frage war jetzt, was wünschen sich denn die Kinder so? Ich meine, ihr schafft euch ja vom Förderverein irgendwelche Sachen dann immer an. Die Wünsche kommen ja auch nicht aus dem Nix. Das sind ja wahrscheinlich von den Kindern, dass sie sagen, wir hätten gern das und das.
2: Ja, wir haben da einfach den Rhythmus, dass wir mit den Leitungsteams und weil wir ja zusammen im Ruhrtal-Ausschuss sitzen, immer vor dem Abschnitt, also letzte Woche haben wir nochmal alle erinnert, dass sie uns bitte nach dem Sommer mitteilen, was wir anschaffen sollen, was relevant ist. Wir können auch nicht alle Wünsche erfüllen, möchte ich auch dazu sagen, aber wir probieren, alle glücklich zu machen. Und dann nach dem Sommer gibt's den Ruhrtal-Ausschuss wieder. Dann gibt's ganz viele Wunschzettel, so ein bisschen wie vor Weihnachten, bevor das Christkind kommt. Und in unserer November-Sitzung im Förderverein entscheiden die Mitglieder, was dann möglich ist und was nicht möglich ist. Und da würde ich jetzt mal mich weit aus dem Fenster lehnen. Wir haben eigentlich fast alles immer möglich gemacht, was geht. Und so kommen diese Wünsche zustande. Es gibt aber auch Teamer, die sagen, hey, wir wollen nächstes Jahr gern einen größeren Ausflug oder wir wollen Unterstützung für, wir haben jetzt bei der Juleika-Karte, die wir auch unsere Mitarbeiter machen dürfen, auch das Thema gehabt, wie finanziert man eigentlich so einen Erste-Hilfe-Kurs? Auch da sind wir da und sind sozusagen, ich würde mal sagen, so eine kleine Art Airbag für die Dinge, wo es manchmal schwierig ist, die Gelder zu kriegen.
0: Und das macht alles der Förderverein möglich. Genau. Und natürlich im Zusammenarbeit mit der Kirche, mit der Stadt, wenn es bei euch nicht reicht, dann...
2: Genau, und wir sind halt einfach so ein bisschen, ja, ich würde sagen, wir sind so ein bisschen Ruhetal-Lobbyisten und schauen halt, dass das für die Kinder, für die Ehrenamtlichen läuft. Deswegen kommt auch unser OB da hoch und schaut sich's an. Deswegen kommt der Gesamtkirchengemeinderat da hoch und schaut sich's an. Der Dekan kommt da hoch. Und so probieren wir halt alle immer miteinander einen guten Weg zu finden, um das einfach nachhaltig existieren zu lassen.

0: Und am Ende so eines Tages, da gibt es dann immer noch die Abendbühne.
1: Genau, das ist ein noch größeres Schauspiel als die schon angesprochene Morgenbühne. Und zwar haben wir während dem Ruhrtal-Abschnitt immer so ein kleines Motto. Dieses Jahr sind es die drei Fragezeichen quasi nach den Kinderbüchern. Und auf der Abendbühne wird dann in einem großen Schauspiel so ein bisschen die Geschichte nacherzählt oder einzelne Geschichten rausgenommen. Wir hatten da aber auch schon Jim Knopf oder es war auf einmal Weihnachten im Hochsommer und dann ist der Weihnachtsmann da unterwegs gewesen. Also ganz viel Variation ist da drin, wo wir auch extra nochmal Leute haben, die das komplett durchschreiben und dann darf jeder Mitarbeiter mal mitspielen. Also das ist wirklich auch immer für die Kinder so ein schöner Abschluss, glaube ich, vom Tag.
0: Ich habe so das Gefühl, dass das für dich persönlich ein Highlight ist. Also irgendwie machst du mir so den Eindruck.
1: Ja, garantiert. Also ich bin da, als ich angefangen habe, Betreuer zu sein, mit 16 Jahren durfte ich direkt mit auf die Bühne spielen. Und ich muss sagen, es ist einfach so toll, wenn man unten steht, 350 kaputte Kinder sich anschaut, aber die noch immer ein Lächeln haben, die noch immer Spaß haben. Und danach ist auch wirklich keine GFS in der Schule oder jetzt in der Uni-Präsentation mehr ein Problem, wenn man das einmal gemeistert hat. Und es ist halt einfach so cool allgemein im Ruhrtal. Man kann sich selbst ausleben, ausprobieren, einfach man selber sein. Und das finde ich einfach ein tolles Gefühl, was wir da auch vermitteln können. Und dieses Schauspiel macht mir persönlich dann auch nochmal ganz viel Spaß.
0: Ja, es ist die Rampensau in sich entdecken. Jetzt habe ich vorher noch von euch gehört, dass ihr auch noch Ausflüge macht.
2: Genau. Jetzt erzähle ich mal aus meiner Zeit. Wir hatten immer, jede Gruppe kann einen Ausflug machen. Wir machen das meistens in die Gruppen, in Ansprechgruppen, Altersgruppen zusammengefasst. Und da gab es schon die unterschiedlichsten Ausflüge. Wir waren im Maislabyrinth, wir waren im Schwimmbad, im Bad Blau, im SSV-Bad. Es gibt aber auch manchmal Stadtrallyes, die diese Teamer und Gruppenleiter organisieren. Und da geht dann einen Tag so eine Ansprechgruppe oder eine Gruppe einfach nochmal aus dem Ruhrtal raus. Und er lebt einfach in einem anderen Kontext einfach nochmal in dieser Gruppe einfach ein ganz anderes Erlebnis. Und das merkt man schon auch, wie dieser Zusammenhalt dieser Gruppe und diese Altersstruktur dann einfach an einem anderen Ort einfach genauso aufblüht. Und man dann fast sich schon so fühlt, als wäre man in einer anderen Welt, wenn man dann plötzlich nicht mehr im Ruhrtal ist. Und diese Ausflüge machen alle, von den Kleinen bis zu den Großen. Die Kleinen machen dann vielleicht eher so eine Spielstadt und machen das dann im Gelände, aber die Großen gehen dann auch mal raus. Wir waren da schon klettern, also da gab es wirklich die verschiedensten Sachen.
1: Also ich kann mich erinnern, wir waren mal bei der Feuerwehr unten da bei Goldochsen, haben uns das angeschaut oder Baggersee in Senden sind wir hin, SSV zu Minigolfen, also wirklich das, worauf wir und dann auch die Kinder natürlich Lust haben, machen wir da möglich, dann kommen sie nochmal raus, aber das ist ja natürlich auch super aufregend, da in Woche zwei nochmal irgendwo anders hinzugehen und dann trotzdem aber in diesem Ruhetal-Modus zu sein, wo man einfach bisschen aufgetreter ist, bisschen eine Gruppe sind, laufen da, singen den Berg runter zur Straßenbahn und setzen sich dahin und machen dann, egal wo sie hinkommen, wieder gute Stimmung.
2: Man hört dann oft in der Stadt so, jetzt sind die Ruhetaler wieder raus. Also das ist schon einfach nochmal ein Setting.
0: Bastian, du hast vorher so gesagt, dass die Kinder oder natürlich auch die Leute, die da oben mitarbeiten, sich wie in einer anderen Welt fühlen. Aber nach zwei Wochen ist dann irgendwie, da fällt man dann aus dieser wunderbaren Welt wieder raus. Wie ist denn das so? Wie fühlt man sich da?
2: Ja, es ist so, also ich erinnere mich da echt noch gut dran und ich habe ja die unterschiedlichen Rollen da gehabt. Es ist schon irgendwie ein Verlust an diesem letzten Samstag, den man irgendwie spürt. Weil Vincent hat gesagt, da oben ist einfach so eine Art Villa Kunterbunt und diese Pippi Langstrumpf in einem lebt dann nochmal ganz anders auf. Und für mich als Teamer damals war das immer ein tiefer Fall, weil dieses so sein können, wie man ist, sich ausprobieren zu können, auch die Tatsache, dass es egal ist, woher die Leute kommen, wie alt sie sind, wie jung sie sind, welche Nationalität sie haben oder welche Gesinnung, es war immer egal. Und es ist schon so eine Familie und gerade diese Teamer, die das ganze Jahr da arbeiten, da merkt man schon, dass auch so ein Druck abfällt. Und das ist sozusagen, dieses Ehrenamt ist dann erstmal, also zumindest ging es mir so einfach ein tiefes Loch. Und wenn ich so die Kinder im Kopf habe, die damals gegangen sind oder jetzt meine Kinder sehe, die an diesem letzten Samstag nach Hause kommen, das ist schon erstmal Aufarbeitung, wo man dann wieder sagen muss, okay, du hast immer noch 4 Wochen Sommerferien, aber für die geht da eine Zeit zu Ende, wo einfach die Dinge, wo so vieles nicht wichtig ist, wie sie in unserer Welt draußen ist. Die daddeln nicht, das Handy ist wurscht, das Internet ist egal, der Look ist scheißegal. Es geht einfach nur darum, um zu sein. in der Musik zu sein, in der Natur zu sein, mit anderen Menschen zu sein. Und das merkt man schon, dass das was mit den Kindern macht. Und deswegen ist es ja auch so besonders.
0: Ja, an dieser Stelle vielleicht meine Schlussfrage. Was habe ich vergessen zu fragen? Was wollt ihr noch erzählen, so die letzte Minute?
1: Also vielleicht ganz allgemein nochmal gerade auch nochmal der Aufruf ans für jeden, der jetzt sich das angehört hat, hat gemeint, oh, vielleicht ist das was für mich oder vielleicht möchte ich mal hoch in die Küche kommen, damit helfen, gerne immer bei uns melden, auch fürs nächste Jahr, wenn man gehört hat, oh, hier Förderverein unterstützen, die machen ja wirklich tolle Sachen, da auch gerne helfen. Und wenn sie jetzt auch Elternteil sind und sich denken, oh, mein Kind hier 2 Wochen abschalten würde ihm gut tun, gerne nächstes Jahr einfach anmelden. Ich kann es wirklich jedem und jeder nur empfehlen, kommen Sie hoch ins Ruhrtal, genießen Sie die Zeit. Es wird eine unvergessliche Zeit und für mich sind es immer die 2 schönsten Wochen des Jahres.
2: Ja, ich glaube, da ist nicht mehr viel hinzuzufügen. Ich glaube, wir brauchen dieses Angebot. Dieses Angebot in unserer Stadt ist super wichtig. Ich bin froh, dass alle Player da auch mitspielen. Und ansonsten, wer Bock hat mitzumachen, kommt vorbei, schaut es euch an und wir stehen da und haben Lust.
0: Ja, das war das Thema Ruhetal 2026. Bei uns waren Bastian Störk und Vincent Wintiska. Und mein Name ist Rudolf Arnold. Tschüss, bye bye, macht's gut. Und euch wünsche ich viel Spaß, viel Erfolg beim Ruhetal.

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schockierende News, was ich vorher lesen konnte. Glenn Hansard, gestorben im Alter von 56 Jahren. Also das ist schon richtig schlimm, bei einem Motorradunfall ums Leben gekommen. Deswegen heute alles über den Haufen geworfen, was zumindest den Opener angeht. Das war Glenn Hansard mit What Are We Gonna Do? Herzlich willkommen zur Variante Unbekannte, Ausgabe Nummer, jetzt muss ich nachschauen, 1084 müsste das sein. Mein Name ist Emanuel Oswald, es ist jetzt 18 Uhr und gleich 4 Minuten. Und wir fangen am Anfang ein bisschen ruhiger an, würde ich sagen. Gerade wenn sowas passiert und so ein Opener mit dabei ist. Wir hören Swell mit Down, aber nachher ziehen wir dann das Tempo wieder an. Viel Spaß in den kommenden 2 Stunden, da geht schon noch einiges, da könnt ihr sicher sein. Swell Down.

Arcade Fire mit Haiti und davor Swell mit Down. Und dieses Geräusch im Hintergrund ist eine Klimaanlage. Jemand hatte die glorreiche Idee, hier eine Klimaanlage reinzustellen. Finde ich super. Aber hört mal den Unterschied. Ich weiß nicht, ob es das Mikrofon so aufnimmt. Aus. Schön ruhig. Ich mache das jetzt immer in den Moderationsabschnitten, mache ich es aus und dann wieder an. Bin jetzt schon bei 29 Grad. Als ich reinkam, waren es 34. Ihr könnt euch vorstellen, wie das ist in einem Radiostudio. Quadratmeter technisch, lasst mich mal so 1, 2, 2,5 Meter vielleicht auf. Ja, was weiß ich. Lass mal es hier irgendwie vielleicht so 9 bis irgendwas zwischen 9 und 12 Quadratmetern sein. Das heizt sich schon ganz schön auf. Wir machen weiter mit White Denim. Take it easy. Tolle Nummer.

Believe I'm Going Down, so heißt das Album von Kurt Weill. Da findet man diese ganz wunderbare Nummer drauf. Wild Imagination. Davor Rappin' Forte mit Players Club. Jetzt hast du mal ordentlich geschüttet, oder es schüttet immer noch. Heftig. Aber das ist ganz gut, vielleicht kühlt es etwas ab. Und wir machen gleich weiter mit den Latin Playboys. Ah, ist blöd, wenn der Senf mal ausgeht.

Die Zeit nach Chains Addiction, das war ein Porno for Pirates mit Perry Farrell. Die Nummer Pets, das war damals auch eine Single, gab es glaube ich auch ein Video dazu. Schön. Mir gefällt's. Davor OP8 featuring Lisa Germano mit Sand. Und wir machen weiter mit Deus vom Album Pocket Revolution, die Nummer What We Talk About.

Das lädt ein zum Mitsingen. I can see the pines are dancing von A.A. Bondi. When the devil's loose heißt das Album. Sehr schön. 18 Uhr und gleich 46 Minuten. Was gibt's denn eigentlich so zu berichten? Ja, es sind keine guten Sachen passiert natürlich in den letzten 7 Tagen. Kleiner Ausblick, nächsten Mittwoch, hoher Besuch, Christoph Kuhn, nach langer Abstinenz mal wieder hier zu Gast. Und so wie es ausschaut, kommen auch der Olli und Michi und Jochen und Torte vielleicht, also da wird die Hütte vielleicht voll sein. Da könnt ihr gespannt sein. Und ein kleiner weiterer Ausblick, ich glaube der 19.8. wird dann der Mittwochabend sein, an dem Olli Meier von Welle Wahnsinn hier zu Gast sein wird. Mal schauen, was wir machen. Vielleicht zelebrieren wir die Welle Wahnsinn 200, die ja im Hintergrund trotzdem stattgefunden hat, obwohl er diese Ultrakurzwelle ja vor längerer Zeit verlassen hat. Also könnt ihr euch drauf freuen und wenn alles gut läuft, macht er dann auch im September die ersten 2 Mittwochabende die Urlaubsvertretung. Aber dazu dann mehr, wenn es konkreter wird. Also, das war doch ein guter Ausblick, oder? Hier kommen die Afghan Whigs mit Algiers.

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1: 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Also der Aufforderung kommt man ja bei den Temperaturen gern nach. Moment, bitte. Das war die John Spencer Blues Explosion vom Album Meat and Bone. Jetzt sind wir dann bald voll in der Stunde. 18 Uhr und 54 Minuten. Mal kurz gucken, heute habe ich es ja nicht so mit Moderieren und Quatschen davor, ja, Afghan Weeks, genau, A.A. Bondi, Deos, ihr wisst ja, auf Facebook oder Instagram oder auch auf freefm.de gibt es im Anschluss immer die Playlist, wenn es heute nicht mehr klappt, dann spätestens im Laufe des morgigen Tages und wir machen weiter mit Tame Impala, der geht da schon ganz schön steil, läuft also im Mainstream-Radio jeden Tag rauf und runter, kann ich also berichten, vom SWR gibt es da so ein Sender für junge Leute wie mich. Und da läuft jeden Tag Dracula von Tame Impala. Und genau deswegen hören wir den Song nämlich nicht. Kein Bock da drauf. Wir hören eine andere Nummer vom Album Currents. The less I know, the better.

Thief. Little Sims, ja, das hört leider so auf, das tut mir leid. So abrupt davor die Viagra Boys mit Punk Rock Loser, Tame Impala, Less I Know The Better. Wer auf Jobsuche ist, der kann sich bei der Stadt Ulm bewerben. Da gibt es eine attraktive Stelle im Verkehrsressort. Und zwar als Leiter der Hauptabteilung Verkehr. Da kann man, was habe ich gesehen, irgendwie wird man gut besoldet. Also knapp unter 10.000 Euro im Monat. Why not? Voll fett. Ob das ein attraktiver Job, also mal abgesehen natürlich von dem, was man an Schmerzensgeld kassieren kann, ob der ansonsten attraktiv ist, mein Gott, da könnt ihr euch ja jeden Mittwochmorgen bei Happy Morning oder auch eigentlich von Montag bis Freitag Happy Morning ein Bild machen, wenn es die Verkehrsdurchsage gibt. Traumhaft. Hier kommen die Beatles mit Revolution.

Yes, die Fuckers oder FC Jukers. So richtig aufgelöst hat es bislang noch niemand. Ich tippe auf Fuckers mit Homie Don't Shake. Die kommen aus New York, wenn ich es richtig auf dem Schirm habe. Und haben sie natürlich eines Back-Samples, Gitarren-Samples bedient. Deswegen ja, geht es auch direkt rein in die Magengegend. Einfach geil. Ein gutes Sample ist schon die halbe Miete für einen guten Song. Billy Childish and the Black Hands. This is the Black Hands, haben wir davor gehört. Und die Black Lips mit. Stimmt ja gar nicht. Da hat der Rechner was falsch eingetragen hier. Da hat es nicht ganz. Nee, ich bediene ja den Rechner. Ich war zu blöd. Funny war das gute Stück, genau. Und die Beatles Revolution. Wir machen weiter. Achso, an der Stelle. Grüße an Paolo. Das hat mich ja gefreut, da mal wieder eine Nachricht zu bekommen. Den kennt ihr doch auch noch von früher hier auf FreeFM. So ein guter Mann, der hat auch mal hier Variante Unbekannte gemacht eine Zeit lang. Das war schon ein gutes Team. Wir hören Dick Diver, Beat Me Up. Moment, da steht noch was in Klammern, genau. Talk to a Counselor.

Und das war Haufermusik, jetzt was wir gespielt haben, gell? Das war Lou Reed mit My Friend George, Bob Marley and the Wailers mit Can't You See, Fat White Family mit Is It Raining in Your Mouth, Holiday Ghosts mit Rocket und Dick Diver, Beat Me Up. Ja, der nächste Mann ist vielleicht nicht ganz so groß gewesen in eurem Universum wie Lou Reed, in meinem allerdings schon, also mindestens genauso groß. Die Rede ist von, wie lange haben wir denn noch? Ja, 25 Minuten. Und was kommt heute? Indie Gap müsste heute dran sein. Letzte Woche war doch die Übermorgenwelt. Dann müsste Fill the Gap heute irgendwann mal eintrudeln und eine Stunde lang Indie Gap hier abfeuern auf der 102,6 Megahertz. Ja, also der nächste Mann war für mich genauso groß wie Lou Reed. Beide schon tot. Großartige Musiker, Songwriter. Rocky Erickson, Clear Night for Love.

Grit heißt das Album von Madrugada, auf dem dieser herausragende Song zu finden ist. Bloodshot Adult Commitment. Davor die Sterne mit Das bisschen besser und Rocky Erickson mit Clear Night for Love. Nächsten Mittwoch, oh, da klingelt's, ja. Gleich wird geöffnet. Was ist das blaue Licht? Das müsste an der Tür sein. Silko kümmert sich schon, das ist sehr, sehr nett von ihm. Nächsten Mittwoch Christoph Kuhn hier mit seinen heißen Scheiben und auch Olli wird mit dabei sein, ein paar andere Jungs auch noch. Das wird bestimmt eine gute Sause, also unbedingt wieder einschalten nächsten Mittwoch 18 bis 20 Uhr. Und auch schon angekündigt, 19.8. müsste es gewesen sein, aber ich schaue jetzt mal zur Sicherheit rein, es sind so viele Termine in nächster Zeit. Der 19.8. War das der 19.8.? Ja. Variante Unbekannte mit Olli Meier. Wird er zu Gast sein und da werden wir zelebrieren. Vielleicht gibt es einen kleinen Ausblick aufs Obstwiesenfestival, das ja dann quasi bevorsteht, kurz bevorsteht. Und vielleicht auch nochmal einen Rückblick, was Welle Wahnsinn angeht. Ja, lecker Eis wird direkt hier ins Studio geliefert. Da freue ich mich jetzt richtig drauf. Mega genial. Und wir hören eine alte NDW-Nummer, Rheingold mit Dreiklangdimensionen. Und bald sind wir schon am Ende. Da quietscht die Tür.

So eine überragende Nummer. Dreiklang Dimensionen von Rheingold. Und das war's dann auch schon fast wieder hier mit Variante Unbekannte. Und drüben vierte Gap, Indie Gap in den Startlöchern von 20 bis 21 Uhr. Könnt ihr euch drauf freuen und quasi nahtlos weiterhören. Könnt ihr sowieso 24/7 beste Musik auf der 102,6 MHz. Ich sag danke fürs Zuhören. Nächsten Mittwoch wieder einschalten, 18 bis 20 Uhr. Hier kommt zum Schluss noch was von Booker T and the MGs, ein Klassiker, den kann man auch in der Soul Rotation am Samstag vielleicht irgendwann mal wieder hören. Hat man auf jeden Fall garantiert schon mal gehört. Green Onions, schönen Abend, tschüss.

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1: Einen wunderschönen guten Abend hier bei Indie Gap, alles rund um Gitarrenmusik. Ihr habt die Variante Unbekannte gehört, ein wunderbarer Closer-Song. Ich kannte ihn noch nicht, muss mir gleich mal die Infos holen, was für ein grandioser Song das war. Name und so, damit er auf keiner Indie-Show, wenn ich an den Turntable stehe, fehlen kann. Ja, mein Sohn, wir machen jetzt weiter. Und zwar hatten wir... ja, schön erstmal, dass ihr eingeschaltet habt. Und in der letzten Ausgabe, in der Nummer 82, haben wir schon die Debütalben von verschiedenen Indie-, Pop- und Rock-Künstlern angeschaut und Songs davon abgespielt. Heute gehen wir in die klar andere Richtung, und zwar geht's zu den Schattenkindern, und zwar den Songs auf der B-Seite, also Indie-Gap, Ausgabe Nummer 33, die B-Seiten-Bonanza. Aber was genau ist eigentlich so eine B-Seite? Genau, früher würde ich mal sagen, haben die Leute einfach, wenn die ein Album produziert haben oder die Bands oder heute auch noch, haben die natürlich einen größeren Auswahl an Songs parat, als sie am Ende auf die Schallplatte drucken können. Ich meine, auf der Schallplatte waren es immer 3 bis 4 Songs, je nachdem. Und dann hat so ein Album, je nachdem, ob es 2 Schallplatten, 3 oder eine Schallplatte ist, 4 Seiten, hat einfach nicht alles draufgepasst, was sie gemacht haben. Und ja, dann wurden eher die, sag ich mal, experimentellere oder verrückteren und nicht ganz albumtauglichen Songs raus, nicht aufs Album veröffentlicht, aber nachträglich oder schon vorab, manchmal per EP schon vorab, einfach auf einer B-Seite nochmal nachveröffentlicht. Und oft sind solche Songs, wie schon gesagt, experimenteller, verrückter. Und deshalb werden die auch so oft von Fans der jeweiligen Band auch voll zu Lieblingen, weil die halt nicht so Studio produziert, komplett durchgedacht sind, sondern einfach ja ein bisschen roher noch sind und einfach versteckte Schätze. Genau, und darum geht es heute um die B-Seiten hier bei Indie Gap mit mir, Philipp. Und wir starten auch direkt mit den Königen der B-Seiten. Und zwar hier sind Oasis mit Masterplan.

Das sind Oasis mit The Masterplan. Und Noel Gallagher gab später selber zu, dass er ein riesiger Fehler war, diesen epischen Song als B-Seite hinter Wonderwall zu verstecken. Ja, und es ist auch ein richtig guter Song. Und wir machen weiter mit zwei englischen Indie-Legenden. Und zwar habe ich dabei noch die Arctic Monkeys. Die haben eine B-Seite zu dem Album oder zu dem Song I Bet You Look Good on a Dancer von 2005, was auch ein Debütalbum war. Der Song heißt Bigger Boy and Stolen Sweethearts, der wohl berühmteste frühe B-Seiten-Track der Monkees, der auf Konzerten früher wie ein Haupthit abgefeiert wurde. Aber zuvor, jetzt erstmal nochmal ein bisschen Tick später oder weiter zurück, und zwar The Smiths mit Jean, ist auch ein B-Seiten-Song von Debütsingle Hand in Glove von 1983, und mehr Indie-Geschichte geht kaum. Einfach ein frühes Juwel der Menschheit zu Legenden. Jetzt hier auf Indie Gap alles rund um Gitarrenmusik.

Das war Arctic Monkeys mit Bigger Boys and Stone Sweethearts, eine B-Seite. Wie alle Songs heute hier bei Indie Gap, alles rund um Gitarrenmusik, lauter B-Seiten heute hier. Und wir machen direkt weiter mit Blur, und zwar Young and Lovely. Und für den einen oder anderen Blur-Fan der schönste Blur-Song überhaupt, das ist die B-Seite von Chemical World.

The Strokes zusammen mit Regina Spektor, und zwar hieß der Song Modern Girls and Old Fashioned Men, und zwar ist es die B-Seite zu Reptilia. Ein absolutes Duettjuwel, bei dem Julian Casablancas sich das Mikro mit Regina Spektor teilt. Wir machen weiter mit den B-Seiten und mit den legendären Bands. Jetzt geht's zu Franz Ferdinand. Die B-Seite zu Do You Want To aus dem Jahr 2005 heißt Your Diary, typischer zackiger Post-Punk-Groove aus der absoluten Glanzzeit der Schotten. Und danach kommt dann noch Block Party, Skeleton heißt der Song, B-Seite zu Little Thoughts EP von 2004. Und der ist einer der energieladendsten und treibendsten Tracks der Band, der es nie auf das gefeierte Debütalbum Silent Alarm schaffte. Aber wie gesagt, jetzt erstmal Your Diary von Franz Ferdinand.

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1: So, da sind wir wieder beim B-Seiten-Special hier auf IndieGap, auf FreeFM. Hier alles rund um Gitarrenmusik, wie der Mario gerade im Jingle auch schon erwähnt hat. Wir haben gerade, was haben wir gerade gehört? Es war Blockparty mit Skeleton, ein sehr energiegeladener Song von der B-Seite. Und wir springen jetzt wieder zurück zum Anfang, zu den B-Seiten-Königen. Und zwar habe ich es ja schon genannt, Oasis. Da machen wir jetzt gleich direkt nochmal einen Song. Diesmal von einem anderen Album. Das ist eine B-Seite zu Some Might Say aus 1995. Ein seltener Track, in dem sich Liam und Noel den Refrain teilen. Für viele Fans besser als die meisten A-Seiten der Band. Der Song heißt, der Song heißt Aquisque oder so in die Richtung. Ich habe es vermutlich falsch ausgesprochen, aber macht ja nichts. Hauptsache der Song schallert und dann hören wir uns gleich wieder.

The Vaccines war das mit Tiger Blood. Ein Live-Song war das diesmal. Ja, und das war die B-Seite zu Wetsuit. Heute bei Indie Gap ist ja quasi, geht alles um die B-Seiten von Songs, also Songs, die nicht aufs Album geschafft haben. Ja, und der Song war produziert von Albert Hammond Jr. Von The Strokes quasi. Rotzig, kurz und knackig. Und wir machen rotzig weiter, denn die nächste Band ist The Wombats. Da ist die das ist eine B-Seite, das ist ein EP-Track zu Our Perfect Disease von 2011. Der Song heißt Guillotine. Und ja, treibender Indie-Pop mit massiver Bassline, den kann kaum jemand im normalen Radio auf dem Schirm hat. Ich glaube, wie viele Songs hier? Jetzt The Wombats mit Guillotine.

Wombats, energiegeladen wie immer. Und rat mal, wer morgen auf dem Wombats-Konzert ist. Genau, ich habe schon richtig Bock drauf in Karlsruhe. Wird bestimmt mega geil. Und ich bin gespannt, ob sie die B-Seite spielen. Ich glaube eher nicht. Die haben ja so ein Repertoire mittlerweile angesammelt an Songs. Ich glaube, da werden sie andere spielen. Aber nichtsdestotrotz, der würde da auf, bei dem Song würde ich natürlich auch mega abgehen, wie bei jedem von den Wombats. Und wir machen jetzt energiegeladen weiter mit The Folds. Brazil ist hier, heißt der Song, ist die B-Seite zu Red Sox Pachi aus 2008. Ein großartiges Beispiel für die extrem tanzbaren Math-Rock-Phase der Briten. Zuvor hören wir aber was aus den USA. Die Killers sind am Start mit Under the Gun. B-Seite ist einfach ein Non-Track, Non-Album-Track von 2004. Schnell und roh, typischer Indie-Rock der früheren Killers-Tage mit unfassbarem Tempo. Also jetzt The Killers mit Under the Gun und danach The Folds mit Brazil is here.

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1: Das, was Erik sagte, ist natürlich der Geschäftsführer von Free FM und spielt bei Moltke Mörike. Indie Gap, die beste Radiosendung hier in Ulm. Nach mir kommt aber die beste Punk-Sendung hier in Ulm und zwar Totally Fucked. Der Matthias steht schon in den Startlöchern. Ist heute leider alleine da, aber der rockt es oder punkt das wie immer. Ich habe jetzt noch, wie immer, noch drei Veranstaltungstipps für die kommenden zwei Wochen für euch vorbereitet. Am Freitag, also jetzt kommenden Freitag, steht der Ulmer Dreier an auf der Wilhelmsburg mit Molte und Mörike von Erik, den ihr gerade gehört habt. Pornophon ist dabei und Chunks. Und dann ist am Samstag drauf Eden Rocks Indie mit der Varena, mit der guten Varena. Sie haut wieder Indie auf die Tanzfläche ohne Ende. Ihr könnt tanzen, zappeln, so viel ihr wollt. Es geht richtig ab. Und am Freitag drauf, am 7.8., kommt mein Vorgänger vor Radiosendung, mein Nachbar, die Variante Unbekannte, der Emanuel, macht ein DJ-Set im Roxy Soundgarten. Ein wunderschöner Biergarten, wo ihr hin müsst. Mit jetzt noch wunderschönen Musik am Freitag. Das lohnt sich doppelt auf jeden Fall. Ich habe jetzt noch zwei Songs für euch parat, bevor dann der Matthias von Totally Fucked übernimmt. Und zwar haben wir einmal noch Von wegen Lisbeth mit Opti heißt der Song. Das ist einfach ein Song, der auf noch keinem Album erschienen ist. Nicht so richtig B-Seite, aber trotzdem ein Song, der einfach außerhalb von einem Album-Release erschienen ist. Und der bringt einfach die typische Alltagsironie und den Casino-Ton von wegen Lisbeth auf die Straße. Und der letzte Song, da melde ich mich nochmal. Aber jetzt erstmal von wegen Lisbeth mit Opti.

So, den aufmerksamen Zuhörerinnen und Zuhörer ist aufgefallen, dass es natürlich nicht von wegen Lisbeth jetzt war, sondern die Child Rooks war das aus ihrer Zeit, der frühen EP-Zeiten, 2019. Misinterpretations heißt der Song, ein Track, die vor ihrem Debütalbum den riesigen Hype um die Band aus Hamm begründeten. Und jetzt, wie versprochen, der letzte Song, bevor es punkig wird, mit Totally Fucked hier bei FreeFM. Mein Name war Philipp, Indiegap, alles rund um Gitarrenmusik. Ich wünsche euch einen wunderschönen Abend, freue mich, wenn ihr in 2 Wochen wieder einschaltet. Ich wünsche euch einen wunderschönen Abend, den wir jetzt ausklingen lassen mit Von wegen Lisbeth und dem Song Opti.

0: Mhm.
1: Holen unsere Geschichten aus.
0: Die Hosen.
1: Ein großer, staubiger Haufen Altpapier.
0: Pfui.
1: Wir hören Musik von früher.
0: Ja, und an der Stelle unterbrechen wir das jetzt einfach mal. Das war Altes Fieber von den Toten Hosen. Warum mache ich denn jetzt sowas? Ja, ihr merkt, ich bin kein Hosenfan. Die Hosen haben ein neues Album rausgebracht. Es soll ihr letztes sein. Sie sind auch schon auf großer Tour, waren auch schon am Cannstatter Wasen gewesen. Trink aus, wir müssen gehen, heißt es. Und sie gehen jetzt offenbar auch. Und viele von euch fragen sich wahrscheinlich, ja, wir sind in Punk-Sendung, warum spielt er denn nicht das letzte Album der Hosen schon längst mal? Also ich habe nichts einzuwenden gegen Melancholie, das ist eigentlich auch sehr schön, bin ja selber Teilzeit-Melancholiker, aber so pathetisches Zeug ist halt echt nicht meins und pathetischer Stadionrock, nee, das muss nicht sein und der Volker sieht es ganz genauso, drum wird es bei uns leider nicht zu hören geben, könnt ihr woanders hören, wie auch immer, gibt andere Sachen von Leuten, die nicht mehr ganz so jung sind, meiner Meinung nach, aber relevanter. The Iron Roses, Soldier of Fortune. The Iron Roses bringt am 6. August nächste Woche ihr neues Album raus. Das hier ist noch von ihrem alten, selbstbetitelten, soweit ich weiß. Soldier of Fortune, The Iron Roses.

Die Iron Roses waren das Band rund um Nathan Gray, den ehemaligen Sänger von Boys Sets Fire, der sozusagen schon eine ganze Musikerkarriere hinter sich hat und jetzt neu startet mit dieser Band oder neu gestartet ist mit dieser Band, die Iron Roses. Deswegen sagte ich alle miteinander auch nicht die Jüngsten mehr. Nathan Gray nennt sich mittlerweile Natasha. Er hat seine weibliche Seite entdeckt. Und ja, ist so ein bisschen jetzt in der Queer-Szene in den USA unterwegs. Und die Queer-Szene in den USA hat es nun, weiß Gott, auch nicht leicht. Aktuell unter dem Regime von Donald Trump. Wer es auch nicht leicht hat, ist die Queer-Szene in Deutschland, muss man dazu auch sagen. Und die Schwulen- und Lesben-Szene in Deutschland. Ihr habt das alle mitbekommen, den Anschlag auf den CSD in Berlin, der stattgefunden hat. Eine Person ist gestorben, viele sind verletzt worden. Es gibt auch in Ulm eine Mahnwache, dazu organisiert von der Pride Ulm-Neu-Ulm, diesen Sonntag 19 Uhr vor dem Münster, also auf dem Münsterplatz, ein bisschen in Erinnerung an das, was da passiert ist und in Trauer vereint sozusagen. Ja, die Iron Roses, wie gesagt, ein neues Album kommt raus nächste Woche am 6. August. Wir sind gespannt, da wird es bei uns wahrscheinlich dann auch ein bisschen was zu hören geben davon. Wir kommen nun zu ein bisschen was anderem, bleiben aber in den USA, gehen in die Südstaaten, nach Virginia. Da kommen her Municipal Waste. Hier ist Sadistic Magician, ein bisschen metallischer.

Municipal Waste, Sadistic Magician. Lord Voldemort würde mir da einfallen. Ich stelle mich erstmal vor, Matthias hier, totally fucked. Ihr hört die 102,6, ihr hört Radio Free FM und die nächsten zwei Stunden gibt es Punk und Hardcore. Ein bisschen Metal ist auch dabei heute, wie ihr hörtet. Wir haben viele ältere Sachen dabei. Heute älteres Zeug aus den USA in der ersten Stunde. Danach gehen wir zu den Ursprüngen in England in der zweiten Stunde. Wir schauen ein paar Veranstaltungen uns an, in so einer halben Stunde ungefähr. Und dann gucken wir mal, was die Nacht hier noch so bringt. Ich habe die Fenster geschlossen. Draußen ist es heißer wie drinnen. Kaum zu glauben, weil drinnen ist es schon wahnsinnig heiß. Trinkt viel, Leute. Ganz wichtig. Jo, ich bin alleine heute. Der Kollege Volker lässt sich entschuldigen. Ist erst zurückgereist vom Tolminator. Ihr kennt ja alle das Punkrock Holiday in Slowenien in Tolmin. Das findet in 2 Wochen statt. Und mittlerweile gibt es ein Metal-Festival, das da ein paar Wochen vorher stattfindet. Das hat letzte Woche stattgefunden. Bis Sonntag war das. Und da haben übrigens auch Municipal Waste, die wir gerade gehört haben, gespielt. Die sind gerade richtig dick unterwegs in Europa. Weiß gar nicht warum. Gab es da ein neues Album? Ist mir vielleicht durchgerutscht. Die waren auf jeden Fall am Sonntag noch am Tolminator zu hören. Die werden auch zu hören sein am Wacken. Am 1. August, das ist diesen Samstag, und dann sind sie 2 Wochen später auch noch am Summer Breeze, auch einen Samstagslot bekommen. Die sind also auf den ganzen dicken Festivals jetzt hier unterwegs. Wacken, Summer Breeze, Tolminator schon gewesen. Der eben gehörte Sadistic Magician war auf ihrem Album The Art of Partying 2007 bei Earache rausgekommen, und den Titelsong davon, The Art of Partying, hören wir jetzt. Municipal Waste.

Yard of Partying, Municipal Waste. Mittlerweile sind die auch bei Nuclear Blast gelandet, dem Label für alles, was geiles Metal-Zeug ist. Da ist auch ihre EP The Last Rager 2019 erschienen. Wir hören den Opener noch von dieser EP Wave of Death.

Wave of Death. Wir kommen jetzt zu einer etwas traurigen Nachricht, einer sehr traurigen Nachricht sogar. Ja, uns hat die Nachricht erreicht, dass letzten Freitag Lou Koller gestorben ist. Lou Koller, der Frontman der New York Hardcore-Ikonen Sick of It All. Er war ja schon länger krank, hatte Krebs vor 1 oder 2 Jahren schon diagnostiziert. Zwischendurch sah es wieder gut aus. Krebs ging zurück, kam jetzt aber offenbar wieder. Gab damals sogar Benefizkonzert für ihn, damit er sich die Krebstherapie überhaupt leisten kann. Das Gesundheitssystem in den USA ist natürlich ein bisschen schwierig, was sowas angeht. Wenn man da die Knete selber nicht hat, muss man schauen, wo man bleibt. Auf diesem Benefizkonzert haben übrigens auch die eben gehörten Municipal Waste damals gespielt. Ja, jetzt hat er es doch nicht geschafft. Knapp über 60 ist er geworden. Eigentlich waren auch Konzerte wieder geplant gewesen, geplant wieder einzusteigen mit Sick of It All. Ja, daraus wird jetzt leider nichts. Wie gesagt, am letzten Freitag ist er von uns gegangen, Lou Koller. Ja, Mitte der 80er gegründet, Sick of It All, wurden zu Ikonen des New York Hardcore, wie gesagt, referenziert von vielen Bands, die danach kamen. Weggefährten, die währenddessen auch groß wurden, während der 80er Jahre und frühen 90er Jahre. Wir hören 2 Lieder von Sick of It All in Memoriam Lou Koller. It's Clobberin' Time und Pete's Sake. 2 ganz frühe Lieder, so 1 Minüter. Ja, Sick of It All.

Sicker Me von den Descendants mit dem Sänger Milo Aukerman. Das ist von ihrem Album Everything Sucks. Das Comeback-Album sozusagen von 96. Da drauf ist auch Coffee Mug.

Coffee Mug, The Descendants, ein schöner Halbminüter. Auch mal gut. Die Descendants gründeten sich ja schon Ende der 70er. Milo Ackerman, der legendäre Sänger, kam dann 1980 dazu. Die hatten dann ihr Debütalbum veröffentlicht mit ihm und gleich darauf ist er aufs College gegangen. Milo Goes to College hieß dieses Album dann. Der ist nicht nur aufs College gegangen, der hat dann später Biochemie und so Zeugs studiert, sogar einen Doktorgrad erhalten. Ich weiß nicht, ob er sogar Professor wurde. Irgendwo in Kalifornien an den Unis ist er auf jeden Fall umeinander gehampelt. Tut er wahrscheinlich immer noch und forscht an molekularbiologischen Sachen. Das ist natürlich sehr schön. 1996 hat er dann wieder angefangen mit den Descendants zusammen, von denen manche dann die Band All zwischendrin gegründet hatten. Die waren ja natürlich nicht irgendwie auf Pause zwischendurch. Die haben ihre weiteren Sachen gemacht. Ja, 1996 kam er zurück und auf Epitaph erschien dann dieses Album Everything Sucks. Darauf ist auch noch das Lied When I Get Old. Wenn wir schon dabei sind, dass es Bands gibt, die halt auch älter werden. Wovon wir heute noch ein paar mehr hören werden, weil allzu viel Neues habe ich gerade nicht dabei. When I Get Old, The Descendants.

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Natürlich, darauf kannst du dich verlassen. RKL, die Rich Kids on LSD, kommen auch aus Kalifornien, sind ähnlich alt, haben aber schon relativ früh auch sehr lange Lieder schon gehabt. Blockt

Wow, 5 Minuten lang, kaum zu glauben, RKL mit Blocked Out von ihrem zweiten Album Rock'n'Roll Nightmare, das auch schon 1987 rauskam bei Alchemy Records aus San Francisco. Gibt es die noch? Weiß ich nicht. RKL gibt es auf jeden Fall noch und total lustig, die haben nämlich einen neuen Sänger und der neue Sänger ist der Gitarrist der Dead Pioneers, Abe Brennan. Dead Pioneers, der letztens mit einem neuen Album um die Ecke gekommen und jetzt auch irgendwie auf Tour.

Da spielt er Gitarre und singt tut er bei RKL. Ich weiß ja nicht, ob die auch vielleicht mal gemeinsam auf einem Festival spielen und er dann in Doppelfunktion unterwegs ist. Ich könnte es mir ja schon denken. Aktuell weiß ich aber keine Tourdaten von RKL. Vielleicht wisst ihr da mehr. Dann lasst es uns wissen bei Zeiten. Tribute to the Chester, Rich Kids on LSD.

0: Schon wieder so ein langer. Auf ihrer ersten EP waren sie noch etwas schneller unterwegs. 1984 war das. Hier kommt der Song Why.
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1: Wow, auch so eine richtig räudige Aufnahme, damals noch, 1984, Rich Kids on LSD, so klangen sie damals mit dem Song Why, geht irgendwie um Hard Drug Abuse oder so. Wie auch immer, passend dazu haben wir hier DRI, auch so eine Abkürzung für Dirty Rotten Imbeciles, na super. I Don't Need Society heißt der Song.

Jo, I don't need society mit diversen Beleidigungen dazwischen. DRI waren das von ihrer ersten EP, der Dirty Rotten EP, 1983 rausgekommen. Bei ihrem eigenen Label natürlich, Dirty Rotten Records. Die Dirty Rotten Imbeciles, ich übersetze das mal frei mit dreckige, verrottete Volltrottel, heißen anscheinend so, so sagt die Legende, weil der Vater des Sängers sie so bezeichnet hat, weil sie zu Hause geprobt haben. Na toll. Ich glaube, wenn euer Vater euch mal so bezeichnet, dann könnt ihr euch sicher sein, dass ihr einiges richtig gemacht habt in eurem Leben. Die Dirty Rotten Imbeciles, DRI, ging dann später so ein bisschen mehr Richtung Metal. Die hatten angefangen als, ja, so Punk-Hardcore-Bands, so wie wir es halt eben hörten. Später ging es dann Richtung Thrash. Das hört man hier jetzt noch nicht so raus, was ich als nächstes spiel. Couch Slouch, nämlich, war auf ihrem ersten Album drauf, Dealing with It. Aber vielleicht im darauffolgenden, Acid Rain, der kommt nämlich dann schon von Anfang der 90er, 1992. Wir hören die einfach mal direkt nacheinander, dann könnt ihr euch selber ein Bild oder einen Klang davon machen. DRI.

0: Das geht schon eher Richtung Metal von DRI. Acid Rain war das. Und was ist das hier? Ihr hört Totally Fucked. Die Sendung für Punk und Hardcore bei Radio Free FM auf der 102,6. Heute vor euch im Studio Matthias. Volker ist dann nächstes Mal wieder mit dabei. Vermutlich mit einem Bericht vom Tolminator aus Slowenien. Ich bin schon sehr gespannt. Und wahrscheinlich auch mit einem kleinen Spezial zum Tod von Lou Koller von Sick of It All. Wir kommen nun ein bisschen zu den Veranstaltungen der nächsten ein, zwei Wochen.
1: Und was machst du so den ganzen Tag?
0: Das ist die Frage. Und was macht ihr so den ganzen Abend? Aktuell kann man in Ulm ja die Burg stürmen. Ihr könnt hoch zur Wilhelmsburg. Da ist ein bisschen Programm. Immer Richtung Mitte, Ende der Woche. Großartiger Ausblick übrigens. War auch schon oben letztes Wochenende. Gibt auch immer Kinderkonzerte, also wenn ihr als Familie unterwegs seid, kann man das auch gut machen. Gibt was zu essen da oben, was zu trinken, bisschen Kunst in diesem Turm da an der Südseite, von wo aus man auch großartig über die Stadt schauen kann. Und wenn es nicht so riesig ist, wie es letztes Wochenende war, kann man auch die Alten sehen. Das ist doch sehr schön. Ihr könnt da hingehen und ihr habt das gerade bei IndieGap schon gehört, beim Kollegen Phil the Gap. Diesen Freitag gibt es in Ulmer Dreier, dreimal Punk und sowas. Ich spiele Moltke und Mörike, die machen Pogo-Pop, das kennt ihr ja. Wisst ihr schon, den Nazi-Nachbarn vor die Türe kacken und sowas. Es kommt Pornophon, ganz große Empfehlung. Da gibt es so Hardcore, Post-Hardcore. Die hatten angefangen mit englischen Songs, englischem Gesang in ihren Songs, so rum, hatten dann auch mal ein Album mit deutschem Gesang. Sehr zu empfehlen. Und es kommen auch die Chunks. Fasspedale steht hier. Da wird es quietschen und scheppern. Ich bin mir sicher. Diesen Freitag auf der Wilhelmsburg, die man stürmen kann, der Ulmer Dreier. Weiter geht's dann die Woche drauf, ebenfalls der Freitag, 7. August. Da kommt die Musikerinitiative MusikerInnen-Initiative Ulm, MIU, auf die Burg. Da spielen 4 oder 5 Bands sogar. Da wird sicherlich was dabei sein. Das ganze Ding ist ja irgendwie entstanden aus der Initiative der Schüttgut-Bands heraus, die da ihre Proberäume im Schüttgut-Areal hatten, wo sie dann rausgeflogen sind. Blöderweise hatten dann Proberäume schon auch an der Wilhelmsburg oben bekommen zum Teil. Ist also ein gutes Stück weit eine Art Heimspiel für diese Bands. Da spielen Cult and the Corner zum Beispiel. Was die machen, weiß ich aber auch gar nicht. Zu guter Letzt spielen auch Rampenbüro. Ihr wisst ja schon, Ulms flüssiger Punk. Wie sie selber schreiben, schadet es nicht, vorher ein Bier zu trinken. Bier schadet natürlich, das wisst ihr, Alkohol ist schädlich. Aber dem Klangerlebnis von Rampenbüro tut das keinen Abbruch, wie sie selber schreiben. Am Sonntag dann, 9.8., gibt es wieder einen Familiensonntag. Der letzte von dieser Spielzeit auf der Wilhelmsburg. Es kommt Johnny Carajo und der spielt auch Kinderpunk. Wenn ihr also auf musikalische Früherziehung steht, für die lieben Kleinen, kann man auch da mal hingehen. Dann allerdings schon nachmittags, losgehen tut zum 2:30. Am gleichen Tag könnt ihr dann abends noch, wenn ihr so weit fahren wollt, nach Lindau gehen. Da sind nämlich Lagwagon am Start. May 16th, Lagwagon.

Lagwagon, straight from the 90s, aus der ganz großartigen Melody Punk Ära. Natürlich aus Kalifornien, Santa Barbara, Lagwagon mit dem Song May 16th vom Album Let's Talk About Feelings, 1998 rausgekommen, natürlich bei Fat Wreck. Dieses Album hatte ein ganz großartiges Cover. Viele ihrer Alben haben ganz großartige Cover. Let's Talk About Feelings heißt es, und da grinst ein so eine Comicfigur an, ein Mädchen mit hochgeknöpftem Hemd und schief grinsend mit Zahnspange. Ein bisschen gruselig, muss ich zugeben. Würde ich mir jetzt nicht unbedingt als Poster aufhängen, aber natürlich ein sehr, sehr ikonisches Albumcover, das man natürlich sofort erkennt, wenn man das irgendwo sieht. Falls ihr das irgendwo seht, Glückwunsch. Ich habe es nämlich in irgendwelchen Plattenläden bisher noch nicht gesehen. Ich glaube auch nicht, dass es da so schnell auftauchen wird. Das Spezielle an der aktuellen Lagwagon-Tour, sie haben jetzt gerade eine Europa-Tour, die sie auch ins Wortwill nach Lindau führt. Das Spezielle ist, sie spielen ja großartiges Album Hoss komplett durch, von vorne bis hinten. Das würden sie machen. Machen sie bei allen Headliner-Shows, die sie in den Clubs hier spielen, auf den Festivals nicht. Aber in den Clubs, so auch im Woodville. Deswegen spielen wir jetzt Sleep vom Hoss-Album. Hier sind Lagwagon. Nochmal.

0: Sleep, das solltet ihr jetzt noch nicht tun, denn es läuft hier noch Totally Fucked. Und zwar noch genau eine Stunde lang. Bis um 11 Uhr könnt ihr hier weiterhin Punk und Hardcore hören und ein bisschen Metal. Machen wir auch so ein bisschen. Wir kommen jetzt dann eher Richtung UK und eher Richtung altes Zeug. Also so richtig altes Zeug. Das habe ich heute noch vor. Kann ich machen, wenn der Volker heute nicht da ist. Darf ich auch mal die softeren Sachen hinten rausspielen. das waren jetzt nochmal Lagwagon vom Hoss-Album, das sie komplett durchspielen werden auf allen Headliner-Shows ihrer aktuellen Europa-Tour. Sehr schön. Übrigens in Lindau haben die eine Band dabei namens Bokassa als Support. Die kommen aus Norwegen und mein Gott, die mischen Punk mit Stoner. Ihr wisst ja, in meiner Brust schlägt ein zweites Herz sehr, sehr, sehr langsam im Stoner-Rock-Rhythmus. Und es reut mich elendig, dass ich keine Musik von Bokassa dabei habe heute, um sie euch vorzuspielen. Vielleicht ein andermal, vielleicht in einer anderen Sendung, ich weiß es nicht. Aber das ist natürlich sehr zu empfehlen.
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0: Owe, owe, owe. Das waren die Veranstaltungstipps. Ich habe noch einen Tipp, einen letzten, in eigener Sache. Am 12. August, das ist der Mittwoch in zwei Wochen, gibt es nochmal Totally Fucked. Von 9 bis 11 abends, nachts. Es ist August, wir wechseln für einmal in den 2-Wochen-Rhythmus. Ihr könnt also in 2 Wochen gleich nochmal Totally Fucked hören. 2 Wochen später dann regulär nochmal. Man musste irgendwas gegen diese elendige Langeweile tun. Deswegen in 2 Wochen wieder Totally Fucked, also einschalten, Punk und Hardcore hören und solche Sachen. Nun kommen wir, wie versprochen, nach Großbritannien. Die UK Subs sind jetzt für euch auf dem Plattenteller.

Sensitive Boys. Die UK Subs waren das. Ja, späte 70er, 1977, Roxy, London, ihr wisst das ja. Waren die auch schon am Start? Das hier war jetzt vom Album Endangered Species von 1982. Das Album mit dem Anfangsbuchstaben E. Die hatten ja jetzt schon jeden Buchstaben durch. Irgendwann sind sie bei Z angekommen. So viele Alben haben die schon rausgebracht und sind immer noch am Start. Wahnsinnigerweise. Ihr merkt schon, wir sind jetzt gerade in England angekommen, genauer gesagt in London. Also an den Ursprüngen des Ganzen. Ich fand den hier jetzt ganz schön. Das ist der erste auf der B-Seite dieses Albums, weil der kommt so wavig daher, oder? Ich finde, das ist wahnsinnig schön wavig. Sehr schön. Als nächstes haben wir natürlich die, mit denen das alles irgendwie losging. Die Sex Pistols hören wir jetzt.

Anarchy in the UK von den Sex Pistols. Der Song, mit dem alles angefangen hat eigentlich. Ja. Also man sagt ja, die Sex Pistols, die ihren ersten Auftritt irgendwie im November 1975 hatten, hatten das Ganze so ein bisschen losgetreten. Darum hat man auch irgendwie 50 Jahre Punkrock gefeiert. Letztes Jahr, manche dieses Jahr erst, weiß ja nicht, was ich von diesen Jubiläen und so Zeugs halten soll. Und das hat alles irgendwie was von Museum, tralala. Obwohl vieles davon heute sehr, sehr relevant ist und immer mehr Bands irgendwie auftauchen mit sehr, sehr aktuellen Themen. Das hier ist natürlich super alt. Anarchy in the UK kam auf ihrem einzigen Album raus. Nevermind the Bollocks, Here's the Sex Pistols, 1977. Rausgekommen bei Virgin, das war damals Indie, heute gehört es zu Universal, soweit ich weiß. Ja, Band rund um Johnny Rotten und Sid Vicious. Sid Vicious dann rausgeflogen, kurzfristig. Die Band selber hat sich dann auch aufgelöst, ein Jahr später, wahrscheinlich auf Tour verstritten, keine Ahnung, wahrscheinlich auch irgendwie im Drogensumpf untergegangen. Ich glaube, die Sex Pistols sind ja wieder mittlerweile unterwegs mit anderem Sänger. Ob das wirklich noch taugt, ich weiß es nicht. Ich glaube, die waren ja in Hünxe letztes Jahr, also beim deutschen großen Punkrock-Festival da im Ruhrgebiet, beim Ruhrpott-Rodeo. Ich habe jetzt noch niemanden getroffen, der auf einem Konzert war. Ob das noch taugt, ich weiß es ja nicht. Wir hören einfach noch ein bisschen weiter in diesem Album, würde ich sagen. Und zwar den Song, der ursprünglich gar nicht drauf war, es dann aber doch noch auf das Album geschafft hat, nämlich Submission. Und wir hören einfach weiter, Pretty Vacant kommt danach noch. Hier also nochmal die Sex Pistols mit zwei Songs von ihrem einzigen Album.

And We Don't Care. Jo. Die Sex Pistols waren das jetzt nochmal mit Pretty Vacant von ihrem einzigen Album. Ihr wisst schon, 1977 rausgekommen. Ein Jahr später gab es die dann auch schon nicht mehr. Sind aber wieder unterwegs. Offenbar irgendwie mit anderem Sänger. Ob es das noch braucht, keine Ahnung. Das überlasse ich euch. Die softere Version waren ja immer The Clash. Wir bleiben also in London. The Clash, viele von euch würden sagen, das ist doch kein Punk mehr. Was ist das denn? Ja, da habt ihr wahrscheinlich recht. Nichtsdestotrotz gehören sie hierher, auch wenn es etwas softer ist. Ihr Album London Calling, ganz, ganz großartig gewesen, 1979 bei CBS rausgekommen. Wir hören davon Death or Glory, natürlich etwas softer. Hier sind The Clash.

definitiv ihr Durchbruch gewesen, dieses Album London Calling, The Clash, 1979 rausgekommen. Wir sind wirklich in einer sehr frühen Zeit unterwegs gerade. Einen gibt's noch, Clampdown vom gleichen Album, The Clash.

Clamp Down, The Clash. Und jetzt, meine Freunde und Freundinnen, kommen wir zu was ganz Speziellem. Ich schalte jetzt mal mehrere Gänge zurück. Wir hören jetzt etwas von Ruts DC. Das ist eigentlich eine Band, die mischt Punk mit Reggae. Die haben sie gegründet, nachdem die Ruts sich auflösen mussten, nachdem der Malcolm Owen gestorben ist. Ganz klassisch an einer Überdosis Heroin. Da haben die sich gegründet und ja, Reggae-Punk gemacht. Und wir hören jetzt einen Song von Ruts DC, Whatever We Do, in einer Dub-Version, nämlich von Mad Professor. Wird jetzt also schön dubbig hier bei Totally Fucked. Die Sendung, die sich normalerweise Punk und Hardcore widmet. Whatever

Mad Professor hat eine Overdub-Version gemacht von einem Ruts DC-Song namens Whatever We Do. Sehr schön. Der Rauch lichtet sich so langsam. Übrigens, kleine Anekdote, war in Augsburg gewesen, am Oberhauser Bahnhof, Augsburg-Oberhausen, ihr wisst schon, ein bisschen nördlich, wenn ihr die kleine Regio nehmt, von Augsburg nach Ulm, ist das der erste Bahnhof, an dem man anhält. Da gab es ein kleines Festival, das gibt es da jedes Jahr, das da direkt vom Bahnhof stattfindet. Links fährt die Straßenbahn vorbei, vor einem der Zug, rechts von einem der Bus. Echter Wahnsinn. Chai the Cat waren da und die waren richtig gut drauf. War ein sehr schönes Konzert. Und er hat sie doch tatsächlich an einem Johnny verschluckt während einem Lied und musste dann erstmal richtig dolle husten. Hat sie dann natürlich auch schön entschuldigt dafür. Aber das war auch mal schön zu sehen. Giant the Cat. Um es mal mit den Worten von Platte Macchiato zu sagen, ich habe mich sehr gefreut, dass er letzten Samstag einen Giant the Cat Song gespielt hat. Eine Asi-Band, die clevererweise aus den USA nach Amsterdam umgezogen ist. Warum auch immer. Ihr könnt euch das ja denken. Wir allerdings sind immer noch in Großbritannien und zu Großbritannien gehört ja nicht nur England, darum sage ich das auch extra so, sondern auch Nordirland. Schwierige Kiste, irgendwie Nordirland, Britannien, Irland. Das ist jetzt nicht mehr so schlimm, aber das gab ja vor einigen Jahren, 90er Jahre und auch davor schon gröbere Unruhen und einen Unabhängigkeitskampf oder wie auch immer ich das nennen soll. Ich bin da nicht so drin. Wir haben jetzt eine nordirische Band aufliegen, die sich auch schon 1977 gegründet hat in Belfast, der Hauptstadt von Nordirland. Die Rede ist von den Outcasts, also gleich alt eigentlich wie diese ganzen Londoner Bands wie Sex Pistols, Clash, etc. Hier kommt Frustration von den Outcasts.

Frustration von den Outcasts aus Belfast in Nordirland. In dieser Band hießen dann auch gleich zwei Leute Colin, beide allerdings schon tot. Der Schlagzeuger Colin Cohen, 82 schon gestorben. Colin Gatwood an der Gitarre, dann 2016. Ja, ist natürlich auch schon eine Weile her, dass die sich gegründet haben, die Outcasts. Offenbar aber auch wieder am Start. Mittlerweile natürlich auch über 60. Aber die sind wieder unterwegs, die Outcasts. Dieser ganze Nordirland-Konflikt, war der auch irgendwie was Religiöses irgendwie immer gehabt? Protestanten gegen Katholiken, Vorurteile und so weiter. Bla bla bla. Was sagen die Outcasts dazu? Just Another Teenage Rebel hören wir noch von ihnen.

Just Another Teenage Rebel von den Outcasts. Im Übrigen war das ihre allererste Single, die 1978 auf dem nordirischen Label Good Vibrations Records herauskam. Wunderbar, wir verlassen die Inseln und kommen nach Hause, nach Deutschland. Und ich habe ja ganz zu Anfang dieser Ausgabe von Totally Fucked einen ziemlichen Rant rausgelassen gegen die Hosen. Und gegen Stadionrock und furchtbar, so wie ich das finde. Die nächsten werde ich allerdings tatsächlich durchspielen, obwohl sie auch meiner Meinung nach mittlerweile unter Stadionrock laufen, aber noch ein bisschen auf einer anderen Ebene unterwegs sind. Versteht mich nicht falsch, die Toten Hosen haben eine vollkommen korrekte Einstellung. Musikalisch ist es aber, weiß Gott, nicht mehr meins. Die nächsten mittlerweile eigentlich auch nicht mehr, aber ich finde ihre alten Sachen doch zu schön, um sie nicht zu spielen. Hier kommen die Ärzte.

Mainstream. Ja, warum macht er das jetzt? Warum spielt er denn ausgerechnet Westerland von den Ärzten? Den Song, den jede zweitklassige Coverrockband auf jedem x-beliebigen Dorffest in einem Festzelt zum Besten gibt. Ja, weil Urlaubszeit ist. Schaut mal raus, es ist schön warm. Es wird demnächst August sein. Man kann also ab ans Meer fahren und mal baden gehen. Viele Punks nehmen das ja auch zum Anlass, nach Sylt zu fahren, die Insel der Reichen, und da ein bisschen Party zu machen. Seit einigen Jahren schon ist das ja irgendwie der Klassiker. Fahren wir nach Sylt. Wahrscheinlich vor allem die Hamburger, für die es nicht ganz so weit ist. Natürlich wurde auch das mittlerweile vollkommen kommerzialisiert. Also da gibt es ja auch Leute, die dann da Krempel verkaufen. Wahrscheinlich gleicht das da auch irgendwie einem Festival-Zeltplatz. Was weiß ich. War selber nie auf Sylt. Das ist halt auch voll weit weg irgendwie. Wisst ihr ja, bis man da hingefahren ist, da bist du ja viel schneller am Mittelmeer, wo es auch schön heiß ist und aktuell nicht brennt. Wie ich mitbekommen habe, brennen tut es, glaube ich, eher Richtung Atlantik. Was für eine Katastrophe im Übrigen. Ja, Westerland, ein eher älterer Song tatsächlich von ihrem vierten Album, Das ist nicht die ganze Wahrheit, 1988 schon rausgekommen von den Ärzten. Das war, bevor sie sich erstmalig aufgelöst hatten, damals noch ohne Rod am Bass, sondern mit dem Incredible Hagen, der dort Bass gespielt hat. Auf ihrem ersten Album, Debil, gab es noch einen anderen Bassisten, der hieß dann Sani. Wir hören auch davon noch einen Song, 1984 schon rausgekommen, Zu spät. Und auch den kennt ihr sicherlich.

0: Die Ärzte, zu spät. Wahnsinn. Und jetzt sind sie berühmt und Stars und treten in Stadien auf. Wahrscheinlich kennen sie sie jetzt nicht mehr. Wer auch immer es ist, hat jetzt das Nachsehen. Schade. Leute, es ist noch 7 Minuten bis 11 Uhr.
1: Puh. Meistens tue ich unwahrscheinlich lange pennen.
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0: Ja, könnt ihr morgen auspennen? Weiß ja nicht. Also ich nicht. Leute, warum hört ihr immer noch zu? Es ist kurz vor 11. Höchste Zeit fürs Bett. Morgen ist wieder Maloche angesagt. Wir haben nicht mehr allzu lange. Ein kleines bisschen totally fucked noch. Dann ist Zeit zum Schlafen. Ihr könnt Totally Fucked ausnahmsweise in 2 Wochen wieder hören, am 12. August. Da schauen wir ein bisschen voraus auf die Obstwiese, die es in Dornstadt dann wieder geben wird. Einige Sachen mehr wird es geben. Wenn ihr wissen wollt, was ihr gehört habt, die Playlist geht in wenigen Minuten online. www.freefm.de/totally-fucked. Da könnt ihr die Playlists dann anschauen und auch alle Playlists aus der Vergangenheit. Alles, was wir die letzten Monate, wenn nicht gar Jahre, so gespielt haben. Und jetzt gibt es zum Abschluss halt doch noch die Hosen, weil die hatten schon auch schöne Lieder. Um meinen Rant vom Anfang ein bisschen wieder auszugleichen, gibt es hier doch noch die Hosen. Hier kommt Alex. Gibt es noch zum Schluss, um ja, die Wogen zu glätten und euch zu befrieden. Ich wünsche eine gute Nacht. Ja, hier war Matthias vor euch im Studio. Totally Fucked auf noch nur 2,6 Radio Free FM. Ich entlasse euch nun in die Nacht. Wir hören uns morgen wieder, vielleicht beim Happy Morning. Tschüss.

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